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1: Im Studio Colin Mock. Deutschland hat sich bei der WM vorzeitig ein Ticket für die K.O.-Phase gesichert. Gegen die Elfmeinküste gewann das DFB-Team mit 2:1. Dennis Undaff sorgte mit 2 Toren nach einem Rückstand zur Pause ganz spät noch für den Sieg. Zuvor hatten die Niederlande mit 5:1 gegen Schweden gewonnen. Der Iran hat die Straße von Hormuz eigenen Angaben nach wieder für den Schiffsverkehr gesperrt. Das Regime in Teheran reagiert auf israelische Angriffe im Libanon. In einem Rahmenabkommen mit den USA war ein Ende der israelischen Attacken Bedingung für weitere Verhandlungen. Wer Wohngeld bezieht, muss sich auf Einschnitte gefasst machen. Denn es soll gekürzt werden. 1/3 der Haushalte wird künftig komplett leer ausgehen. Sehr bitter, aber nicht anders machbar, sagt Bauministerin Huberts der Rheinischen Post. Sie begründet die Pläne mit der schlechten Finanzlage. Dienstag will die Rentenkommission der Bundesregierung ihre Vorschläge unterbreiten. Jetzt sind erste Details durchgesickert. Eine Rente mit 70 soll erst in den 2090er Jahren eingeführt werden, berichten ARD und Bild am Sonntag. Außerdem sollen auch Beamte in die Rentenversicherung eingegliedert werden.
0: Das war das Wichtigste für den Moment. 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
2: Mal mehr, mal weniger Wolken und vereinzelt rumpelt auch mal ein Gewitter durch. Richtung Morgen kommen von Westen her wieder neue, teils kräftige Gewitter nach. Die Temperaturen liegen aktuell zwischen 22 und 14 Grad. Heute bleibt's insgesamt drückend warm, aber auch ziemlich unbeständig. Erst noch öfter Sonne, dann ziehen immer wieder Schauer und Gewitter durch und die Höchstwerte liegen bei bis zu 38 Grad.
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1: Im Studio Colin Mock. Deutschland hat bei der WM vorzeitig das 16. Finale erreicht. Mit einem 2:1 Sieg gegen die Elfenbeinküste. Dabei geriet das DFB-Team in der ersten Halbzeit in Rückstand, ehe Dennis Undaff noch 2 Tore machte. Den Siegtreffer sogar erst in der Nachspielzeit. Im ersten Spiel des Abends hatten die Niederlande mit 5:1 gegen Schweden gewonnen. Kurz vor der offiziellen Vorstellung sickert durch, was die von der Bundesregierung eingesetzte Rentenkommission an Vorschlägen macht. So soll das Eintrittsalter an die steigende Lebenserwartung gekoppelt werden. Eine Rente mit 70 soll es in den 2090er Jahren geben. So die Informationen von ARD und Bild am Sonntag. Die Bundesregierung will deutlich mehr Abschiebungen nach Afghanistan. Wie die Bild am Sonntag berichtet, sollen bis zu 3 Charterflüge nach Kabul pro Monat möglich sein. Das sei mit den Taliban verabredet worden. Mindestens 100 abschiebebereite Afghanen sitzen nach Angaben der Zeitung in Haft oder Abschiebehaft.
0: Das war das Wichtigste für den Moment. 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
2: Mal weniger Wolken und vereinzelt rumpelt auch mal ein Gewitter durch. Richtung Morgen kommen von Westen her wieder neue, teils kräftige Gewitter nach. Die Temperaturen liegen aktuell zwischen 22 und 14 Grad. Heute bleibt's insgesamt drückend warm, aber auch ziemlich unbeständig. Erst noch öfter Sonne, dann ziehen immer wieder Schauer und Gewitter durch und die Höchstwerte liegen bei bis zu 38 Grad.
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1: Im Studio Colin Mock. Deutschland hat bei der WM vorzeitig das 16. Finale erreicht. Mit einem 2:1-Sieg gegen die Elfenbeinküste. Dennis Undaf machte beide deutschen Tore. Weil sich Curaçao außerdem gegen Ecuador einen Punkt erkämpft hat, ist Deutschland auch direkt Gruppensieger. Außerdem haben die Niederlande mit 5:1 gegen Schweden gewonnen. Dienstag will die Rentenkommission der Bundesregierung ihre Vorschläge unterbreiten. Jetzt sind erste Details durchgesickert. Eine Rente mit 70 soll erst in den 2090er Jahren eingeführt werden, berichten ARD und Bild am Sonntag. Außerdem sollen auch Beamte in die Rentenversicherung eingegliedert werden. Der Iran hat die Straße von Hormuz eigenen Angaben nach wieder für den Schiffsverkehr gesperrt. Das Regime in Teheran reagiert auf israelische Angriffe im Libanon. In einem Rahmenabkommen mit den USA war ein Ende der israelischen Attacken Bedingung für weitere Verhandlungen. Solarstrom hat Deutschland in den letzten Jahren einen großen wirtschaftlichen Vorteil gebracht. Energieimporte für über 20 Milliarden Euro konnten so ersetzt werden, so der Bundesverband Solarwirtschaft. Solarstrom schütze nicht nur das Klima, sondern auch den Wirtschaftsstandort, sagt der Verbandschef.
0: Das war das Wichtigste für den Moment. 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
2: Klar geht's in den Morgen. Nur im Westen kommt schon kräftiger Regen mit Gewittern rein und zieht Richtung Mitte. Tagsüber bleibt's im Norden oft trocken und freundlich. Sonst wird's schnell schwül und später knallt's in der Mitte und Richtung Süden mit kräftigen Schauern und Gewittern. Dazu wird's richtig heiß mit 23 bis 38 Grad. Morgen erst viel Sonne, später wieder einzelne Schauer und Gewitter, maximal 38 Grad.
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1: Die wunderbare Cornelia Poletto ist ja eine der bekanntesten Köchinnen Deutschlands. Und letztens hat sie sich endlich mal mit mir unterhalten in meinem großen Star-Interview. Und da hat sie mir verraten, ob sie perfektionistisch ist. Weil Perfektionismus ist ja, glaube ich, groß geschrieben bei den guten Köchen.
2: Das glaubt kaum jemand. Ich bin chaotisch, ich bin unaufgeräumt. Aber im Restaurant nehme ich alles auseinander, wenn ich kann bei mir selber nicht in Ruhe essen, weil ich da sehe, dass vielleicht da irgendwie ein bisschen Staub ist. Da ist irgendwie eine Blume schon verwelkt. Das nervt meine Mitarbeiter. Oder wenn ich selber bei mir mal esse, dann sage ich so, ach nee, wieso habt ihr jetzt die rote Beete-Macarons denn auf diesem gräulichen Teller angerichtet? Wir haben doch diese schönen weißen neuen Teller. Da kommt doch die Farbe viel besser raus. Da könnt ihr das doch viel schöner anrichten. Ja. Also das sind alles solche, das beschäftigt mich. Und da muss alles perfekt sein, ohne dass es irgendwie spießig ist. Also es soll schon alles noch locker und lässig sein. Aber das kribbelt mir einfach in den Händen. Da werde ich manchmal ein bisschen anstrengend, bestimmt auch für meine Mitarbeiter. Wenn du die jetzt fragen könntest, würden sie sagen, ja, okay, manchmal ist ein bisschen anstrengend mit der Poletto.
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1: Im Studio Philipp Rösler. Deutschland hat bei der WM vorzeitig das 16. Finale erreicht mit einem 2:1 gegen die Elfenbeinküste. Dennis Undaff machte beide Tore. Weil Curaçao sich gegen Ecuador einen Punkt erkämpft hat, ist Deutschland auch direkt Gruppensieger. Außerdem haben die Niederlande mit 5:1 gegen Schweden gewonnen. Kurz vor der offiziellen Vorstellung sickert durch, was die von der Bundesregierung eingesetzte Rentenkommission an Vorschlägen macht. Das Eintrittsalter soll demnach an die steigende Lebenserwartung gekoppelt werden, berichtet die ARD. Eine Rente mit 70 soll es in den 2090er Jahren geben. Wie geht es im Nahen Osten weiter? Um die Frage gibt es seit Tagen ein riesiges Hin und Her. Jetzt ist US-Vizepräsident J.D. Vance zu Gesprächen mit dem Iran in die Schweiz aufgebrochen. Es soll im Ringen um eine Vereinbarung im Krieg vorwiegend um das iranische Atomprogramm und eine Waffenruhe im Libanon gehen. Die Hitzewelle rollt weiter über Europa und hat in Spanien jetzt Auswirkungen auf die WM. Die Fanzone in der Hauptstadt Madrid bleibt heute geschlossen. Das Public Viewing für die Partie gegen Saudi-Arabien wurde aus Sicherheitsgründen abgesagt. Fans sollen sich das Spiel in klimatisierten Räumen anschauen.
0: Das war das Wichtigste für den Moment. 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
2: Klar geht's in den Morgen, nur im Westen kommt schon kräftiger Regen mit Gewittern rein und zieht Richtung Mitte. Tagsüber bleibt's im Norden oft trocken und freundlich. Sonst wird's schnell schwül und später knallt's in der Mitte und Richtung Süden mit kräftigen Schauern und Gewittern. Dazu wird's richtig heiß mit 23 bis 38 Grad. Morgen erst viel Sonne, später wieder einzelne Schauer und Gewitter, maximal 38 Grad.
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1: Die wunderbare Katrin Bauerfeind hat mich letztens in der Sendung besucht. Da hat sie sich richtig geöffnet hier bei mir und hat mir von ihrer allergrößten Angst erzählt. Plastikflaschen.
2: Ich hoffe, dass Leute das nachvollziehen können. Es geht um Kirmesplastik. Kennst du das Kirmesplastik? Also es geht hauptsächlich darum, dass man sich eine Wurst kauft auf dem Rummel und dann sagen die, Semper ist da vorne. Und dann steht da so eine Senfsitze und in so einem Plastik, wo man weiß, da hat einfach schon seit 10 Jahren jeder dran gepackt. Wahrscheinlich ist da nie drüber gewischt worden. Unten ist der Senf schon so angetrocknet. Das gleiche gilt übrigens auch für Ketchup oder Mayo. Es ist ja egal. Ist ja dann alles aufgereiht. Und da, wenn man da dran packen muss, es ist das Ekelhafteste der Welt, finde ich.
1: Du hast einige dieser Splints, gell?

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1: Im Studio Philipp Rösler. Deutschland steht nach einem 2:1 gegen die Elfenbeinküste vorzeitig in der K.O.-Phase der WM. Mann des Spiels war Dennis Undaf, der beide Tore machte. Weil sich Curaçao gegen Ecuador einen Punkt erkämpft hat, ist Deutschland auch Gruppensieger. Außerdem haben die Niederlande 5:1 gegen Schweden gewonnen. Dienstag will die Rentenkommission der Bundesregierung ihre Vorschläge vorstellen. Jetzt sind erste Details durchgesickert. Eine Rente mit 70 soll es erst in den 2090er Jahren geben, berichtet die ARD. Außerdem sollen auch Beamte in die Rentenversicherung einzahlen. Die Bundesregierung weitet nach einem Bericht der Bild am Sonntag die Abschiebungen nach Afghanistan deutlich aus. Bis zu 3 Charterflüge nach Kabul sollen pro Monat möglich sein. Das sei mit den Taliban verabredet. Mindestens 100 abschiebebereite Afghanen sitzen nach Angaben der Zeitung in Haft oder Abschiebehaft. Bei seinen Beliebtheitswerten gibt es aktuell massiv Luft nach oben. Und heute stellt sich Kanzler Merz den Fragen von Bürgern. Anlass ist der Tag der offenen Tür der Bundesregierung. Auch mehrere Minister sind am Nachmittag auf der Bühne des Kanzleramts in Berlin dabei.
0: Das war das Wichtigste für den Moment. 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
3: Meist klar geht's in den Morgen. Nur im Westen kommt schon kräftiger Regen mit Gewittern an und zieht Richtung Mitte rüber. Tagsüber dann für viele erstmal viel Sonne und ordentlich heiß. Später können aber auch weiter Richtung Osten und in den Bergen kräftige Schauer und Gewitter runterkommen. Dazu maximal 24 bis 38 Grad. Morgen erst wieder viel Sonne, aber später erneut Schauer und Gewitter. Maximal bis 38 Grad.
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1: die wunderbare Caroline Herfurth und ich. Wir waren letztens in ein super Gespräch miteinander verwickelt und da hat sie mir eine sehr, sehr lustige Geschichte erzählt, denn sie ist ein einziges Mal zu einer wirklich geilen Veranstaltung eingeladen worden. Ihr erfahrt gleich zu welcher und sie hatte keine Brille auf.
2: Zum Beispiel war ich bei den Oscars.
1: Wie bitte?
2: Eingeladen, da hat mich Caroline Link eingeladen zu den Oscars. Und genau, dann waren wir da bei den Oscars und ich habe natürlich meine Brille vergessen. Ist ja klar. Ne? Ich habe nicht so viel gesehen.
1: Aber ich meine, man geht ja auch nicht, vielleicht darf man das jetzt auch nicht sagen, aber ich würde auch lieber ohne Brille da sitzen. Da will man doch da sitzen und so die ganze Zeit, dass man den shiny Glanz auf den Wangen sieht und nicht, dass die Brille noch
2: aber
1: so einen Schatten runter
2: wird. Aber ich bei den Oscars. Weißt du, wer da alles sitzt in dem Raum? Also wirklich, das ist doch völlig wurscht.
1: Doch immer so, Nicole Kidman redet und dich schneiden sie währenddessen.
2: ja. Und selbst, also ich hätte mir auch Kontaktlinsen sein machen können. Ich habe einfach meine Sehhilfe vergessen.
1: Ja, das ist natürlich schlecht. Das heißt,
2: gesehen.
1: Du saßt da
2: Jennifer
1: und hast...
2: Jennifer Addison steht
1: das
2: auf der Bühne.
1: Das ist nicht dein Ernst.
2: Ja.
1: Und du hast die ganze Zeit gedacht, das ist irgendwie, keine Ahnung.
2: Was, wer ist es? Ein goldenes kleines Glitzer.
1: Ich glaube, das ist Jennifer Addison.
2: Oh Gott.
1: Schlimm.
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1: Im Studio Philipp Rösler. Deutschland hat bei der WM vorzeitig das 16. Finale erreicht mit einem 2:1 gegen die Elfenbeinküste. Dennis Undaff machte beide Tore. Weil Curaçao sich gegen Ecuador einen Punkt erkämpft hat, ist Deutschland auch direkt Gruppensieger. Außerdem haben die Niederlande 5:1 gegen Schweden gewonnen. US-Vizepräsident J.D. Vance ist zu Gesprächen mit dem Iran in der Schweiz angekommen. Unter anderem soll es dabei auch um eine Waffenruhe im Libanon gehen. Israel hatte dort zuletzt wieder Angriffe gestartet, woraufhin der Iran die Straße von Hormuz für den Schiffsverkehr wieder dicht gemacht hat. Der GKV-Spitzenverband fordert noch mehr Einsparungen im Gesundheitssektor. Um 2027 alle Kosten ohne neue Beitragserhöhungen bezahlen zu können, fehlen noch mal rund 2,5 Milliarden Euro zusätzlich, so die Vorstandsvorsitzende Blatt zur Rheinischen Post. Sie fordert auch ein Entgegenkommen der Pharmabranche, um das Loch zu stopfen. Bei seinen Beliebtheitswerten gibt es aktuell massiv Luft nach oben. Und heute stellt sich Kanzler Merz den Fragen von Bürgern. Anlass ist der Tag der offenen Tür der Bundesregierung. Auch mehrere Minister sind am Nachmittag auf der Bühne des Kanzleramts in Berlin dabei.
0: Das war das Wichtigste für den Moment. 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
2: Meist klar geht's in den Morgen. Nur im Westen kommt schon kräftiger Regen mit Gewittern an und zieht Richtung Mitte rüber. Tagsüber dann für viele erstmal viel Sonne und ordentlich heiß. Später können aber auch weiter Richtung Osten und in den Bergen kräftige Schauer und Gewitter runterkommen. Dazu maximal 24 bis 38 Grad. Morgen erst wieder viel Sonne, aber später erneut Schauer und Gewitter, maximal bis 38 Grad.
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1: Kim Fischer war letztens bei mir in der Show. Ich liebe sie sehr und sie hat gerade ein neues Album rausgebracht und singt jetzt natürlich permanent irgendwo ihre neuen Songs. Und da habe ich sie gefragt, ob sie ab und zu mal Angst hat, noch den ein oder anderen Text zu vergessen, wenn der noch nicht so richtig in Fleisch und Blut übergegangen ist.
2: Naja, Angst hatte ich früher. Jetzt habe ich tatsächlich einfach nur, wenn es passiert, dann kann ich damit hervorragend umgehen. Mein Keyboarder sagte zu mir, also nervös sei er überhaupt nicht, weil er hätte dem Cellisten hätte auch gesagt, also wenn da irgendwas passiert, ey, wir haben Kim vorne stehen, das wird eher geil, wenn was passiert.
1: Ja.
2: Und wir machen jetzt sogenannte Mediendinner, wo wir in allen Städten die wichtigsten Medienpartner einladen und ich denen das jetzt live vorsinge. Wir hatten es jetzt letzte Woche in Berlin das erste Mal.
1: Ja, da war eine Freundin von mir, die war ganz begeistert.
2: Und da habe ich auch gedacht, okay, jetzt wollen wir mal gucken. Aber da war ich so nervös, dass ich wirklich sehr unoriginell war in den ersten Minuten.
1: Ja, aber das jetzt mal ganz ehrlich,
2: so locker.
1: Für alle, die da waren, ja, und die fanden, oh, die Kim ist aber heute ein bisschen unoriginell. Stellt ihr euch mal da vorne hin mit einem neuen Album und 1000 Texten und jetzt passiert's und ich habe 20 Jahre drauf gewartet und macht's mal besser.
2: Ja, aber ich habe aus Versehen auch noch gesagt, boah, ich habe sogar Gänsehaut zwischen den Schenkeln.
1: Das finde ich super, das werden sie lieben.
2: Das
1: wird die Überschrift. Nein, das ist das Tollste, das wird die Überschrift.
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1: Im Studio Philipp Rösler. Deutschland steht bei der Fußball-WM vorzeitig in der K.O.-Runde. Beim 2:1 gegen die Elfenbeinküste hat das DFB-Team dank zweier Tore von Dennis Undaf einen Rückstand gedreht. Die weiteren Ergebnisse: Curaçao, Ecuador 0:0, Tunesien, Japan 0:4, Niederlande, Schweden 5:1. Die USA und Iran wollen über ein mögliches Friedensabkommen verhandeln. Jetzt ist US-Vizepräsident Vance zu Gesprächen in der Schweiz angekommen. Offen ist noch vieles, etwa das iranische Atomprogramm. Es geht auch um eine Waffenruhe im Libanon. Kurz vor der offiziellen Vorstellung sickert durch, was die von der Bundesregierung eingesetzte Rentenkommission an Vorschlägen macht. Das Eintrittsalter soll demnach an die steigende Lebenserwartung gekoppelt werden, berichtet die ARD. Eine Rente mit 70 soll es in den 2090er Jahren geben. Deutschland ist auf extreme Hitze, wie es sie gerade gibt, schlecht vorbereitet. Der Chef der deutschen Allianz Klimawandel und Gesundheit, Hermann, sagt, im schlimmsten Fall könne es tausende Tote geben. Er fordert, dass Hitzeschutz auch in der Katastrophen- und Krisenvorsorge verankert wird.
0: Das war das Wichtigste für den Moment. 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
2: Viel Sonne ist heute Vormittag schon am Start, aber im Westen ziehen auch Schauer und Gewitter rein und rutschen weiter Richtung Mitte. Später wird es in vielen Ecken richtig heiß und oft schwül, mit kräftigen Gewittern dann auch in der Mitte, später Richtung Osten und Süden sowie in den Bergen drin, bei maximal 32 bis 38 Grad, im Norden eher 24 bis 29 Grad. Morgen erst wieder viel Sonne, dann ab und zu Schauer und Gewitter, maximal bis 38 Grad.
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0: Müller Hohenstein ist in Deutschland die Sportmoderatorin schlechthin. Als sie letztens bei mir in der Show war, endlich, da habe ich mich sehr, sehr, sehr gefreut. Da wollte ich von ihr wissen, ob sie eigentlich ehrgeizig ist. Ja, weil sie sieht so aus wie jemand, der einfach gerne Dinge schafft. Und das war ihre Antwort.
1: Ich bin null ehrgeizig. Also wenn ich joggen gehe, mich darf jeder überholen. Es ist mir völlig wurscht, ob ich Erster... Ich habe zum Beispiel nie verstanden, warum ich irgendwo Erster werden muss. Was bringt mir das?
0: Ich mache es nur aus Pflichtbewusstsein. Und bei mir ist aber auch so, ich kann auch 100 Meter unterm Gipfel oder 20 Meter vorm Ziel sagen, I have it. Vielen Dank. Ich habe es gesehen. Ich weiß ungefähr, wie sich's anfühlt. Und dann ist es für mich okay. Also ich muss das nicht erfüllen.
1: Nein, aber weißt du, was lustig ist? Ich habe neulich mit Wiegald Boning ein Interview gehabt. Da hat er mir erzählt von diesem Wahnsinn, als er ein Jahr lang jede Woche einen Marathon gelaufen ist. Und dann hat er erzählt, er war in Berlin unterwegs und da hat er dich getroffen. Und dann habe ich gesagt, wie, die Barbara ist einen Marathon gelaufen?
0: Nein, nein, auf der Straße. Ich kam nur aus dem Haus raus.
1: Ist das nicht gemein?
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1: Im Studio Philipp Rösler. Großer Jubel in Deutschland. Mit dem 2:1 gegen die Elfenbeinküste stehen wir bei der WM vorzeitig als Gruppensieger im 16. Finale. Das gibt's am Montag in einer Woche in Boston. Gegen wen ist noch unklar. Außerdem spielten Curaçao Ecuador 0:0, Tunesien Japan 0:4, Niederlande Schweden 5:1. Gesundheitsexperten schlagen Alarm. Deutschland ist auf extreme Hitzewellen nicht vorbereitet. Die Deutsche Allianz Klimawandel und Gesundheit warnt im Extremfall vor Zehntausenden Toten. Bündnischef Herrmann sagt, dass viele das Thema Hitzeschutz auf dem Zettel haben, aber trotzdem noch zu wenig investiert und umgesetzt wird. Wie geht es im Nahen Osten weiter? Um die Frage gibt es seit Tagen ein riesiges Hin und Her. Jetzt ist US-Vizepräsident J.D. Vance zu Gesprächen mit dem Iran in der Schweiz angekommen. Es soll im Ringen um eine Vereinbarung im Krieg, vorwiegend um das iranische Atomprogramm und eine Waffenruhe im Libanon gehen. Die Hitzewelle rollt weiter über Europa und hat in Spanien jetzt sogar Auswirkungen auf die WM. Die Fanzone in der Hauptstadt Madrid bleibt heute geschlossen. Das Public Viewing für die Partie gegen Saudi-Arabien wurde aus Sicherheitsgründen abgesagt. Fans sollen sich das Spiel in klimatisierten Räumen anschauen.
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2: Viel Sonne ist heute Vormittag schon am Start, aber im Westen ziehen auch Schauer und Gewitter rein und rutschen weiter Richtung Mitte. Später wird es in vielen Ecken richtig heiß und oft schwül, mit kräftigen Gewittern dann auch in der Mitte, später Richtung Osten und Süden sowie in den Bergen drin, bei maximal 32 bis 38 Grad, im Norden eher 24 bis 29 Grad. Morgen erst wieder viel Sonne, dann ab und zu Schauer und Gewitter, maximal bis 38 Grad.
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3: Hallo ihr Lieben, schön, dass ihr eingeschaltet habt. Herzlich willkommen, das ist das große Promi-Interview und dieses Wochenende ist ja offizieller Sommerbeginn und ich kann euch sagen, ich habe euch ein sommerliches junges Mädchen eingeladen, kann man beinahe sagen. Die wunderbare Schauspielerin Caroline Frier ist bei mir und in wenigen Minuten wird es dann bei uns gleich losgehen und dann erzählt sie uns auch vielleicht, warum sie immer an dicke Käfer denken muss, wenn sie an unser erstes Zusammentreffen denkt. Das ist eine sehr schöne Geschichte und wir läuten natürlich unsere Show jetzt erstmal ein mit der besten Musik fürs Wochenende und dann geht's ab mit dem Gespräch mit Caroline.

0: wünsche euch ein schönes Wochenende. Also bei mir sitzt heute eine Frau, die eine abgeschlossene Theaterausbildung absolviert hat. Ja, und sie war auf der gleichen Schule gemeinsam mit Heiner Lauterbach, Till Schweiger und Hella von Sinn. Na, wenn das mal kein gutes Omen ist.
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2: Barbara, endlich bin ich da. Ich bin ganz aufgeregt. Ich freue mich so. Endlich hast du mich eingeladen.
0: Frische Waffeln haben wir für dich gebacken. Ja.
2: Oh Gott, ist das süß. Mhm. Das feiere ich schon hart ab, direkt jetzt am Anfang.
0: Ist doch toll, dass du endlich da bist. Und vor allem deshalb, weil ich schon gehofft hatte, dich ja viel früher zu treffen, weil wir ja gemeinsam für Annette und mit Annette und eben mit dir, ihr wart ja die zwei Hauptcharaktere, Frier und 50 gedreht haben und wir hatten keinen einzigen Drehtag gemeinsam.
2: Ich finde das so geil, dass du es jetzt ansprichst, weil ich auch gestern überlegt habe, wann habe ich Barbara eigentlich das erste Mal getroffen? Und dann, das war glaube ich bei, denn sie wissen nicht, was passiert. Ich weiß gar nicht, ob du weißt,
0: doch,
2: dass ich das damals, dass ich da Caro war. Keine Ahnung.
0: Doch, du warst mal da und du, das weiß ich noch, du hattest so einen kurzen, so einen Overall an, aber ja, mit kurzen Beinen. Und da dachte ich mir, boah, die hat gute Beine.
2: Hast du
0: gute Beine, sag
2: mir. Da kannst du dich noch dran erinnern.
0: Du hattest so gute Beine und süß, so schöne Füßchen und so. Da dachte ich mir, I like.
2: Oh, thank you. Da war ich damals eine Woche schwanger und wusste es noch nicht. Da bin ich noch um 12 von der Schaukel gefallen. Nachts, wenn du dich erinnern kannst. Ich konnte irgendwann gar nicht mehr geradeaus stehen, weil wir so lange gemacht haben.
0: Ja.
2: Und meine Pumpe ging.
0: Oh Gott, ist das lustig.
2: Das war sehr lustig. Wir haben
0: und
2: so abgelacht, weil ich
0: nicht,
2: bin mit diesem Overall
0: bist
2: hinten in
0: ja
2: von dieser Schaukel. Und ich bin wirklich wie so ein schlechtes Kindfall, also von der Schaukel geknallt, wie ein dicker Käfer lag ich da auf dem Boden, haben wir beide nur gesagt, Gott sei Dank, ein Overall, Gott sei Dank. Und ja, und ich glaube, ich habe es eine Woche später erfahren oder so. Aber Frier und 50, ja, und wie geil ist es, wir waren zusammen in derselben Serie und haben aber leider nie zusammen gedreht.
0: Nee. Ich habe es ja nicht zu euch ins Haus geschafft. Also ihr wart ja immer zusammen in diesem Haus, wo auch Henning Baum sich ja sehr häufig aufgehalten hat, den die Annette nur gebucht hat, weil ich ihr von ihm erzählt habe.
2: Wirklich?
0: Ja. Ja? Hat sie gesagt, ah, das ist eine gute Idee, den baue ich auch noch ein. So, ja. Und dann sind
2: der
0: alle
2: hat sich
0: da
2: auch eingebaut. Der hat sich eingebaumt. Der Henning auf jeden Fall.
0: Ich glaube, das war
2: der zweite Drehtag oder so. Und der war dann direkt mit Henning. Und wir alle so, oh krass, der kommt heute schon und
0: wir sind noch gar nicht,
2: ich bin noch gar nicht in Shape. Leute, was ist los mit euch?
0: Wie hast du dich vorbereitet auf das Treffen mit Henning Baum? Hast du morgens ein bisschen gründlicher rasiert oder hast du noch mal so eine Entschlackungsgeschichte, so eine Massage im Gesicht oder sowas gemacht?
2: Ein Shapewear mehr auf jeden Fall.
0: Ja.
2: Ich muss sagen, ich war wirklich baff, weil ich dachte immer, das ist nur so ein Klischee um den.
0: Aber der ist schon sehr groß.
2: Der ist sehr groß.
0: Die Stimme ist sehr tief.
2: Sehr tief und sehr präsent. Und es war direkt das erste Bild mit ihm, dass er nackt die Treppe runterkommt. Und wir hatten ihn dann vorher schon in der Leseprobe, weiß ich gar nicht, ob man das erzählen darf, er war da nur im Bademantel und der ging schon auf und alle voll.
0: So ist es eben, wenn meine Frau der Chef ist. Dann sagt man zur Leseprobe, du Henning, wäre schön, wenn wir es uns einfach, obwohl wir alle hier sitzen in ganz normalen Klamotten und es nur lesen, wäre es schön, wenn du einfach, dass wir es uns vorstellen können, einen Bademantel anhättest. Kannst dann auch obenrum ein bisschen
2: hat aufmachen. Der Henning auch, das war für den kein Problem.
0: Ich wollte gerade sagen, er hätte es wahrscheinlich von sich alleine angeboten.
2: Ich denke auch. Es war nicht weit davon entfernt. Aber es war wirklich schon sehr lustig, dass das einer der ersten Bilder waren, die wir gedreht haben. Und er kommt da runter, bum, bum, bum, bum. Also wie gesagt, der Baum kommt und wir müssen dann nur machen, weil ich noch vorher mich über meine Schwester lustig mache. So, ja, da war aber heute Nacht
0: ja,
2: was los.
0: Ja,
2: und
0: genau.
2: So.
0: Ja. Das hast du ihr nicht zugetraut, dass sie eine Nacht mit Henning verbracht hat.
2: Das habe ich ihr nicht zugetraut. Und dann kommt er runter und wir alle nur, Und dann hat er den lustigen Moment mit Sascha und du bist und klopft dem nach.
0: Und der Sascha ist ja also der eigentliche Mann im Haus und sehr nett ist auch, glaube ich, ruft er nicht noch den wunderbaren Satz, den ich eigentlich immer lustig finde, hat irgendjemand meine Unterhose gesehen? Weil das finde ich, das ist zwar der schlichteste Satz der Welt, aber der doch irgendwie voraussetzt, gestern Abend war es irgendwie, war es wild, weil normalerweise weiß man ja, wo man seine Unterhose abgelegt hat.
2: Richtig.
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0: Caroline Frier sitzt in ihrer Garderobe und hat über Monate hinweg Ohrringe kaputt gemacht. Und das auch noch mit totaler Absicht. Was war da los? Sie wird's uns gleich erzählen.

0: wieder zurück heute mit einer ganz tollen Frau, die ja die meisten natürlich als Schauspielerin kennen, auch aus diversen Soap-Operas. Da hat sie nämlich auch mitgespielt. Ich persönlich denke immer an die Landarztpraxis, wenn ich sie sehe.
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0: Man sieht euch ja automatisch als Familie, also die Frier Sisters. Ihr seid drei, die Älteste managt Annette und dich. Und ihr seid euch alle vermeintlich ähnlich von außen, aber vermutlich seid ihr es überhaupt nicht.
2: Also bei Sabine und Annette ist es extremer vom Aussehen her,
0: ja,
2: weil ich natürlich viel jünger aussehe. Aber Sabine und Annette werden viel häufiger wirklich verwechselt, sodass die Sabine dann manchmal eher ein Autogramm gibt oder sagt, ja, ich bin's, weil die Diskussion länger dauert als...
0: bis man die überzeugt hat. Ich bin wirklich die Schwester.
2: Komm. Ja, es ist so, wie meine Tochter heißt nur Toni und alle sagen, ach, von Antonia?
0: Nee,
2: ist nur Toni. Den Moment kannst du dir vorstellen, da wird alles liegen gelassen. Aber wie macht ihr das denn dann in der Schule später?
0: Ist das lustig?
2: Ja, aber Antonia ist doch normal und jetzt sage ich nur noch, ja, von Antonia. Ah, okay, gut. Ciao.
0: Genau.
2: Ja. Es ist so viel einfacher. Weil es ist so, weißt du? Das ist so, als würde der Kindergarten, der Kinderspielplatz stillstehen. Nee, nur Toni.
0: Was?
2: Wie bei Matrix, weißt du?
0: Ich hatte meinem Sohn eine rote Mütze aufgesetzt.
2: Mhm.
0: Und da wurde der immer als Mädchen angesprochen, was mich jetzt auch nicht gestört hat. Dann habe ich aber irgendwann gesagt, nee, ist ein Junge und so. Und dann, ja, aber er hat eine rote Mütze auf. Und dann dachte ich mir, oh ja, jetzt wird's eng.
2: Ich habe mal wirklich eine Doku gesehen.

0: Und da haben sie den Kindergartenkindern, den Mädchen blaue Jacken angezogen und den Jungs rosa Jacken. Mhm. Und dann hat der Moderator einfach nur gefragt, aber was ist denn jetzt, wenn ein Kind, also wenn jetzt das Mädchen rosa anhaben will und diese Kinderin, was?
1: Ja, nein,
0: dann hast du gesehen, dass der Kameramann selber so lachen musste.
1: Ja, ich weiß. Ja.
0: Und es gab keine Antwort.
1: Nein, okay. Ich fürchte, dass die meisten Mädchen von alleine auf rosa zurennen würden irgendwie. Das, ja, genau.
0: Bei uns ist es rosa, aber zum Beispiel dann auch
1: das nur, sie will dann plötzlich nur... Auf, dann wollen die irgendwann nur dunkelblau. Aha. Ich hoffe, sie wollen nie orange und grün, weil es sieht nicht immer scheiße aus. Und dann irgendwann fragen sie schwarz, ehrlich gesagt. Wir sind jetzt bei schwarz.
0: So. Ihr seid schon bei schwarz?
1: Wir sind schon bei schwarz. Ich habe auch nur schwarz getragen, du nicht?
0: Doch, immer nur schwarz. Schwarz oder beige?
1: Ich könnte mir vorstellen, das war auch ein Thema bei dir. Ich weiß jetzt nicht, aber ich wollte immer strenger und neutraler sein, als ich bin, weil ich war immer so eine Knallrakete, weißt du? Mhm. Ich war ja auch genau wie du. Also ich war laut, ich war blond, ich war sexy, ich war irgendwie, und das wollte ich aber eigentlich alles nicht. Und deswegen habe ich dann immer versucht, schwarze Sachen zu tragen, um mich irgendwie ein bisschen runter zu, weißt du?
0: Wirklich?
1: Ja.
0: Stimmt.
1: Hast du das nicht auch gemacht?
0: Wenn ich mich so ein bisschen bei dir erinnere, ich bin ja auch wirklich, also ich bin ja ein Riesenfan, und wenn du so blondes Gift gemacht hast, dann weiß ich ja, warst du auch, oder hattest du immer eine schwarze Klamotte an, ne?
1: Kann ja, das habe ich dann irgendwann durchgesetzt, aber am Anfang haben die mich natürlich in alles gesteckt, was die anderen nicht wollten, war ja sehr günstig alles. Ich fing beim Fernsehen an und ich hatte so verrückte Frisuren geflochten, kein Mensch sieht so aus. Wer flicht sich denn hier so Zöpfe rum als normale Frau? Das machst du ja nicht, ja? Und ganz alle mussten aber immer so aussehen. Ich hatte immer bunte Pink, Türkis, Lila, Gelb und ich bin gestorben. Ich wollte einfach irgendwann, dachte ich mir, ich nehme jetzt nur noch Jobs an, wo ich meine eigenen Klamotten tragen kann.
0: Das ist geil. Man muss aber wirklich da reinwachsen, ne? Weil am Anfang macht man ja alles mit. Also egal, was dir gesagt wird, denkst du, ja, klar, natürlich, ich muss das so machen. Ich hatte auch immer ganz schlimme Ohrringe, haben die mir immer verpasst. Ich sah immer aus wie
1: die Tante. Wie,
0: genau, das war schrumpelig. Ich fühlte mich wie eine Oma. Also ich sollte eine junge Frau erzählen, die aber eigentlich den Geschmack von einer 95-Jährigen hatte.
1: Ja.
0: Oder so von der Hohe Straße aus Köln.
1: Von der Hohe Straße. Aber so das bisschen. Kriegen sie manchmal nicht so gut hin, gell?
0: Nee, genau. Mhm. Und dann hat mir irgendwann einer einen Tipp gegeben, weil eine Garderobiere auch gesehen hat, dass mir einfach überhaupt nicht steht. Und hat sie gesagt, manchmal... gehen Sachen kaputt.
1: Hat die mir geflüstert. Menschen sterben.
0: Und die Kostümbildnerin war plötzlich nicht mehr da.
1: Ja, du, das ist so.
0: Nein, die Sori und ich so.
1: Ach so.
0: Ah ja. Und dann war das nur ein Klick, weil die sind ja auch direkt kaputt.
1: Ja.
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1: Mit welchen Tricks Caroline Frier als Nesthäkchen in der Familie, weil sie hat ja zwei größere Schwestern, die coolste auf Partys war, das erzählt sie uns gleich.

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1: Ich wünsche euch ein stressfreies Wochenende. Das ist für mich das Schönste, wenn ich weiß, dass ihr es da draußen gut habt. Vielleicht seid ihr auf dem Balkon, vielleicht im Garten oder sonst irgendwo. Ich bin auf jeden Fall in meinem kleinen Studio und spiele für euch gute Musik. Und ich habe einen interessanten Gast, nämlich Caroline Frier. Die ist heute bei mir und wir kennen sie natürlich als Schauspielerin. In wenigen Augenblicken wird sie uns aber auch erzählen, warum sie früher sich vor allem bei den Kölner coolen Clubs gut auskannte. Die konnte sie alle auswendig aufsagen. Warum musste sie das auswendig lernen? Die ganze Geschichte, die erzählt sie uns gleich nach der besten Musik für euch.

0: Wir sind wieder zurück. Annette Frier ist immer wieder euer absoluter Wunschgast und heute habe ich ihre Schwester eingeladen und die ist genauso lustig und schlagfertig wie Annette.
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0: Ich beneide euch um das, was ihr da habt. Und wenn ich es mir aussuchen könnte, dann wäre ich, glaube ich, gerne Teil eurer Familie, weil ihr lebt genau das, wie ich mir, also wie ich auch lebe. Mhm. Aber ich habe natürlich keine Geschwister, was mich sehr schmerzt, hätte ich gerne gehabt. Aber ich finde dieses Familie über alles und das ist immer jemand da und das ist immer egal durch dick und dünn und so, das finde ich einfach toll.
2: Ja, das stimmt. Das ist wirklich toll. Ich kann es mir auch, ist ja immer so, man kann es sich nicht anders vorstellen. Und da sind wir auch wieder beim Thema. Ich habe ja jetzt auch ein Einzelkind. Vielleicht kommt noch was dazu, vielleicht aber auch nicht. Bin ja jetzt auch keine 30 mehr und ich würde es ihr so wünschen, weil ich das auch so toll finde mit Geschwistern. Aber guck mal, aus dir ist ja auch was geworden. Auch
0: ja, ich glaube, die Einzelkinder sind gar nicht so schlecht wie ihr Ruf, weil du natürlich dich nie positionieren musst. Und ihr zu dritt als drei Mädchen, die irgendwie ja doch dann vergleichbar sind, da hat jeder total seine Rolle und die behält man wahrscheinlich auch sein Leben lang bei, oder?
2: Natürlich. Sabine nimmt uns manchmal noch an der Straße an die Hand, Annette und mich. Kein Witz. Kein Witz, kannst du beide fragen. Dann mag ihr die Rasen hier. Hier
0: nein,
2: muss man vorsichtig
0: sein. Euch so auch und hält euch so, dass sie nicht auf die Straße läuft.
2: Du wirklich wie so am Anorak zurückziehen.
0: Das ist das Süßeste, was ich je gehört habe. Wer würde mich halten, wenn ich auf die Straße laufe? Ich kenne Mitglieder meiner Familie, die würden mir noch so einen kleinen Schubs geben. Und mein Sohn würde sagen, ich gebe dir schnell einen Gehfehler. Dann hat sich das Thema erledigt.
2: Ja, also da tappen wir uns manchmal, dass wir dann doch, also dass ich werde auch immer das Nesthäkchen bleiben. Mhm. Egal wie alt ich werde. Mhm. Und wenn ich 90 bin, wird es immer noch sein.
0: Wie geht man mit dem Nesthäkchen um?
2: Ja, also früher definitiv habe ich alles abbekommen. Wie das, glaube ich, mit so kleinen Geschwistern ist. Man wird dann jetzt nicht, wir sind ja keine Jungs gewesen, man hat jetzt keine Prügeleien. Aber es war schon immer ein Kampf für mich. Und
0: aber vielleicht hat das ja auch was ganz Tolles mit dir gemacht, weißt du?
2: Total. Also weißt du, wenn die so Partys hatten, oh, du fängst an zu essen, Gott sei Dank.
0: Darf ich esse, weißt du, was ich esse? Ich esse die Ingwerstücke aus meinem Tee.
2: Gesund.
0: Und manchmal spucke ich die dann zurück, weil sieht es aus, als ob mir ein Zahn ausfällt.
2: Das sieht wirklich genau.
0: Ein schöner gelber Zahn. Nee, wir können jederzeit essen natürlich.
2: Und dann hat die, wenn meine Schwestern früher Partys gemacht haben zum Beispiel, das war für mich nichts Größeres, als wie kann ich auf diese Party?
0: Und also, du durftest dann nicht. Haben sie gesagt, du darfst nicht dabei sein?
2: Sie haben es mir erlaubt.
0: Aber unter ihren Bedingungen.
2: Ja, weißt du, dass ich habe mir dann das ganze Repertoire draufgebracht, wo welche Disco in Köln ist damals, wo man noch hingeht. Das war damals noch das Zapf, es war die Halle. Und ich habe immer nur aufgeschnappt und bin dann auf diese Partys, also ich habe mich schick gemacht, bin also nur von meinem Zimmer runter in unseren Partykeller und habe dann mit den Leuten darüber geredet, ja, und was machen wir, gehen wir gleich noch ins Zapf, machen wir das. Also ich hätte alles gemacht, um einfach länger aufzubleiben und irgendwie dabei zu sein. Und ich fand mich natürlich total cool und ja, die haben alle mitgespielt und meine Schwester natürlich und ich so, ja, klar, dann
0: ich gehe einmal nochmal hoch und hole ein bisschen Kohle, bin gleich da und dann bist du einfach oben ins Bett und nie zurückgekommen und keiner hat dich vermisst.
2: Sagen, sie geht so, auf meinen Nacken. Ist okay, Leute. Lass mal noch ein bisschen dancen gehen.
0: Nee, aber 9 Jahre, das geht nicht. Ist ein Wunder, dass sie heute so nett mit dir sind.
2: Absolut. Sie haben mich dann auch wirklich reingeschleust in die Diskos mit 14 oder so.
0: Aber wann war denn der Moment, wo du das Gefühl hattest, okay, jetzt sind wir gleich? 25, 34, sowas.
2: Letztes Jahr? Mhm. Also mit 54 vielleicht? Nein, ich würde mal sagen so mit 16, 17. Okay. Also mit 16 musste tatsächlich, meine Eltern sind mal für ein Wochenende nach Ibiza und haben Sabine gesagt, sie soll auf mich aufpassen. Der das Geld in die Hand gedrückt, ich so, oh, schon der erste Fehler. Mhm. Die kommt als erstes mit Schuhen nach Hause, also war schon mal das ganze Geld weg. Die hat sich erstmal Schuhe von dem Geld gekauft. Und dann hat die zu mir gesagt, ja, aber um 10 bist du zu Hause. Und ich so, was bitte? Bei Mama und Papa, da bin ich ja bis 12 oder bis 1.
0: Du hast mir gar nichts zu sagen, hast du gesagt.
2: Ja. Mhm. Und da habe ich gesagt, wann kommst du denn nach Hause? Mhm. Ich glaube nicht vor 5. Also ich denke, dass ich ein bisschen länger ausbleiben kann. Also deswegen würde ich sagen, mit 16 auch noch nicht so viel vollgenommen. Ich glaube, so mit 17, 18. Also
0: okay.
2: Wo sie mich auch wirklich, also wo es dann auch losging in einer von einer Schwesternschaft in eine Freundschaft, sage ich mal.
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0: Warum viele Männer vor den Frier-Schwestern warnen? Ich könnte ja verstehen, das erzählt sie uns gleich im nächsten Teil unseres Promi-Interviews. Unser heutiger Gast, Caroline Frier. Ich freue mich auf euch.

0: Wie schön, dass wir dieses Wochenende zusammen verbringen. Herzlich willkommen zurück. Mir sitzt heute hier direkt im Studio eine ganz tolle Frau gegenüber, die schon mit 17 Jahren vor der Kamera stand, bei Unter uns damals. Heute ist sie 43 und ist als Schauspielerin aktiver denn je.
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0: Aber wie verrückt muss man sein als Mann da, bis hin bei euch da einzuheiraten?
2: Schon verrückt. Werden auch mal alle dann so gewarnt von den Männern, die gegangen sind.
0: Von den Vorgängern. Don't do it.
2: Nein, also ich glaube, wer uns kennt, weiß ja prinzipiell schon mal ein bisschen, worauf er sich einlässt. Also ich glaube nicht, dass einer von unseren Männern, die uns an unserer Seite sind, also Annette hat es ja am krassesten durchgezogen. Annette ist mit ihrem Mann jetzt ja wirklich schon sehr lange zusammen.
0: Ja.
2: Meine Schwester Sabine hat eine krasse Trennung hinter sich, die war auch sehr lange mit ihrem Mann zusammen. Mhm. Sie ist aber auch wieder neu liiert. Ich habe auch eine Scheidung hinter mir mit 37, wo man mir gesagt hat, in Köln-Rodenkirchen, wie kannst du nur? Ne?
0: Also 37, da trennt man sich doch nicht mehr. Da hält man es noch durch bis zum Ende.
2: Dann habe ich mal ein Kind.
0: Nein.
2: Doch, es war bei uns wie, also Dorfalarm. Deswegen bin ich damals nach Berlin abgehauen und habe dann meinen jetzigen Mann wieder getroffen. Weißt du, jeder Typ, der auch ein bisschen Rutzpe hat und auch ein bisschen Selbstbewusstsein, kommt bei uns zu Wort.
0: Es kann natürlich, ist ein schmaler Grat zwischen, die Frauen machen sich permanent über dich lustig oder die Frauen himmeln dich auch ein bisschen an, weil du einfach ein cooler Typ bist. So.
2: Wollte gerade sagen.
0: Hast auch was zu gewinnen.
2: Mega. Weißt du, wenn einer am Tisch sitzt, weil mein Mann ist auch zum Beispiel einer, das Glas ist halb voll, nicht halb leer, der macht gute Laune, der ist gut drauf, der lacht gerne, der hat eine ansteckende Lache. Das ist total schön, ja, wenn man das dann zusammen hat. Er kennt uns aber auch schon. Weißt du, der ist mit meiner Schwester in eine Stufe gewesen.
0: Also ich wollte gerade sagen, den kennst du doch, seit du Baby bist. Ne?
2: Also den muss ich wirklich...
0: Der wusste worauf. Also das kann er jetzt auch nicht anführen als...
2: Kann er nicht.
0: Nee, lassen wir nicht gelten.
2: Das lassen wir wirklich nicht gelten. Es gibt ein Foto, wo er meiner Mutter anlehnt und sie ist mit mir schwanger. Weil unsere Mütter ganz alte Freundinnen sind. Das ist total schön. Also wir kennen uns wirklich ein Leben lang, kann man so sagen. Er hat auch meinen Vater kennengelernt, weil ich immer dachte, oh Gott, mein Vater ist ja relativ früh verstorben. Mhm. Und ich hatte immer totalen Schiss davor, jemanden kennenzulernen. Und ich muss immer erzählen, wer der war.
0: Ah, und der weiß natürlich alles. Der hat alles erlebt.
2: Der kannte den. Der so, ja, weißt du, krieg ich schon wieder Gänsehaut. Wie viele Partys wir da in Kölsch getrunken haben bei euch zu Hause. Und ich so, ja, genau. Bei uns. Und es war so toll, jemanden zu daten, der...
0: Dem man nichts erklären muss. Naja, weil das ist ja auch ein bisschen das Problem, wenn man sich heute... Also klar, jeder träumt schon mal von Abwechslung, aber dann wirklich es echt durchziehen mit 40 nochmal jedem alles erklären, ja? Oder gehst du nochmal durch so einen Dating-Prozess und dann... Mensch, ja, und dann erzähl mal, also du warst da in Griechenland. Ich war auch mal in Griechenland. Ich habe da mal bla bla bla und so. Und dann musst du ja wieder alle Geschichten erzählen. Das ist dann schon eigentlich ganz nett, wenn jemand schon mal ein bisschen Bescheid weiß, gell?
2: Total. Mhm. Auch vor allen Dingen bei so einer Trauergeschichte. Und es ist dann einfach so schön, mit jemandem darüber zu sprechen, der sagt, ja, boah, was ich ja am York super geil fand, weißt du, und du sagst nur erzähl.
0: Verstehe.
2: Komplett anderes Ding. Also es ist jetzt nicht das Ding, warum ich ihn mir als meinen Mann ausgesucht habe. Das hätte jetzt nicht dafür gereicht. Da kenne ich zu viele, die meinen Vater auch noch kennengelernt haben. Aber es war natürlich... Ich hätte es wie verdrängt. Das ist ja auch noch Menschen,
0: dass der da war.
2: Genau.
0: Wo war der denn?
2: Der Marc?
0: Ja. Wo war der denn die ganze Zeit?
2: Wir sind in der gleichen Stadt. Wir sind alle in Köln im gleichen Dorf groß geworden. Also dann ist er nach Berlin. Ja. Ich war in Köln. Wir haben einen kleinen Altersunterschied. Also das heißt so ein bisschen aus den Augen, aus dem Sinn. Mhm. Aber immer wenn wir uns getroffen haben, so zu Karneval und ich war Single, haben wir geknutscht. Also das war immer meine Ära-Knutscher so.
0: Sehr cool.
2: Ja, total. Und dann, als ich mich habe scheiden lassen, bin ich nach Berlin und habe gedacht, ja, schreib's mal dem Marc. Und der war auch in der Scheidung. Und dann treffen wir uns abends und hatten genau die gleichen Themen.
0: Habt ihr geknutscht?
2: Natürlich. In der Bonbon-Bar. Oder Bravo-Bar. Gibt's die eine, die es nicht mehr gibt.
0: Da kenne ich mich schlecht aus. Hm? Auf Backstreet Boys, aber es war dir egal. Hätt's auch auf Sting oder auf Heavy Metal geknutscht,
2: war mir dann
0: oder?
2: Egal. Ja, war
0: und
2: egal.
0: Und dann wusstest du aber gleich, oh je, okay.
2: Ja, es war Corona direkt, diese nächste Woche darauf.
0: Corona ist natürlich schon auch so, dass man so sagt, komm, lass irgendwie Nägel mit Köpfen machen, wir wissen nicht, was kommt.
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0: Wir haben in wenigen Minuten natürlich noch sehr viel zu besprechen mit meinem heutigen Gast Caroline Frier. Es geht um Powernaps und Flugangst. Bis gleich.

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1: Im Studio Philipp Rösler. Deutschland steht bei der Fußball-WM vorzeitig in der K.O.-Runde. Beim 2:1 gegen die Elfenbeinküste hat das DFB-Team dank zweier Tore von Dennis Undaf einen Rückstand gedreht. Die weiteren Ergebnisse: Curaçao, Ecuador 0:0, Tunesien, Japan 0:4, Niederlande, Schweden 5:1. Die Bundesregierung weitet die Abschiebungen nach Afghanistan deutlich aus. Laut Bild sollen pro Monat bis zu 3 Charterflüge nach Kabul möglich sein. Das sei mit den Taliban verabredet. Mindestens 100 abschiebebereite Afghanen sitzen demnach in Haft oder Abschiebehaft. Im Gesundheitsbereich muss noch mehr gespart werden. Davon geht der Verband der gesetzlichen Kassen aus. Um nächstes Jahr alle Kosten ohne neue Beitragserhöhungen bezahlen zu können, fehlen rund 2,5 Milliarden Euro, so GKV-Verbandschef Blatt in der Rheinischen Post. Er fordert auch von der Pharmabranche mehr Entgegenkommen. Deutschland ist auf extreme Hitze, wie es sie gerade gibt, schlecht vorbereitet. Der Chef der deutschen Allianz Klimawandel und Gesundheit, Hermann, sagt, im schlimmsten Fall könne es tausende Tote geben. Er fordert, dass Hitzeschutz auch in der Katastrophen- und Krisenvorsorge verankert wird.
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2: Viele Wolken und ordentlich Regen mit Gewittern sind gerade in einem breiten Streifen von der Mitte bis in den Südwesten unterwegs. Sonst mischen sich Sonne und Wolken und es bleibt erstmal oft trocken. Später zünden dann in der Mitte und im Süden nochmal kräftige Gewitter, vereinzelt auch heftig und mit Sturmböen dabei. Dazu wird's heiß mit 24 bis 37 Grad. Morgen erst meist sonnig, später mehr Wolken und vor allem im Süden wieder öfter Schauer und Gewitter, maximal bis 38 Grad.
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3: Hallöchen. Also, gerade ist ja ziemlich viel los auf der Welt. Fußball-WM und Sommeranfang und viele planen die Sommerferien. Manche sind vielleicht sogar schon losgefahren. Und ich setze dem Ganzen, ich möchte beinahe sagen, noch die Kirsche auf, weil ich habe euch die Schauspielerin Caroline Frier ins Studio eingeladen. Ist eine sehr lustige Frau. Davon könnt ihr euch jetzt gleich selber überzeugen, weil wir sprechen mit ihr über ganz wichtige Themen, wie zum Beispiel den Powernap und Flugangst. Macht sie beides gerne. Jetzt starten wir aber erstmal in die Stunde mit der besten Musik und dann geht's hier weiter mit unserem Gespräch.

0: wünsche euch ein fantastisches Wochenende. Also ich könnte mir vorstellen, meinen heutigen Gast, um den kam man ja fernsehmäßig in den letzten Jahren nicht drum herum. Ihr kennt sie als Soap-Schauspielerin, sie hat aber auch schon bei Pastewka mitgespielt und jetzt kommt's, sie war sogar schon auf dem Traumschiff.
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0: Ich habe ehrlich gesagt vor gar nichts Angst.
2: Das finde ich gut, das kann ich nicht sagen.
0: Wovor hast du denn Angst?
2: Ich habe Angst vor, also ich habe Klaustrophobie. Ich habe Angst vor Fahrstühlen.
0: Oder ist ja dieses Studio jetzt hier auch nicht ideal für dich,
2: das
0: oder?
2: Das ist nicht schlimm, weil ich weiß, ich kann raus.
0: Denkst du? Wir wollen schon erst eine gute Sendung gemacht haben. Bevor die Tür wieder öffnet, muss erst eine sehr gute Sendung gemacht werden.
2: Okay.
0: I promise. Also Klaustrophobie ist klar. Dann was magst du nicht gerne? Züge?
2: Züge habe ich kein Problem
0: Flugzeug?
2: Mit. Flugzeug finde ich nicht so geil.
0: Würde aber.
2: Ich mach's, weil ich habe keine Lust, dass mir das Flugzeug verbietet zu reisen.
0: Ja.
2: Da habe ich keinen Bock drauf.
0: Ja.
2: Und ich möchte das auch meiner Tochter nicht mitgeben. Ist aber nicht so, dass ich super cool bin. Es ist auch nicht erst mit Tonis Geburt, weil ganz viele gesagt haben, das ist durch das Kind
0: Angst,
2: gekommen,
0: ja.
2: Man hat Angst um das Kind und so. Nee, eher andersrum. Wenn ich sie dabei habe, bin ich abgelenkt, weil ich weiß, ich muss mich um sie kümmern und nicht um mich. Aber wenn ich alleine...
0: Und wir wissen ja auch, dass sich diese Angst total auf Kinder überträgt. Also
2: ich weiß.
0: Du siehst ja manchmal, wie Mütter einsteigen, die das P von Panik im Auge und das Kind plärrt. Ja? Und dann sagt die Mutter, ist alles gut, ist alles gut, hey, bleib bitte ruhig. Und so, dann weißt du schon, nee, das wird
2: oder die Mutti haut sich dann da eine halbe Tavo rein und kriegt dann gar nichts mehr mit, was die Kinder machen.
0: Ja.
2: Hätte ich halt auch keine Lust drauf.
0: Nee, ich habe wirklich keine Angst. Ich habe auch keine Angst vorm Fliegen. Und manchmal gucke ich aber so aus dem Flugzeug raus und denke mir, wir sind hier in 10.000 Kilo, also in 10.000 Meter Höhe und fliegen mit 1.000 Stundenkilometern in einem sehr schweren Eisengebilde, was irgendwie für mein Gefühl eigentlich schon jetzt in Richtung Sinkflug sein sollte. Lieber nicht drüber nachdenken.
2: Hast du dieses Reel nicht gesehen, wo die da in Florida, wo die Rakete hochgegangen ist, wo die mal eben kurz zum Mond geflogen sind und die sind da vorbeigeflogen mit dem.
0: Das habe ich gesehen.
2: Und da habe ich gesagt, also wie krass ist das denn? Du sitzt in diesem Flugzeug, du siehst, wie ein Ding da jetzt durchs Weltall. Also ich meine, es ist ja phänomenal, das mitzubekommen, aber man kann genauso auch einen Moment im Phantasialand haben, wenn du da die Wasserrutsche hoch und denkst dir auch nur, boah, wenn jetzt hier eine.
0: Ich kann total gut auf so Leute vertrauen, die mir. Also bei mir ist auch zum Beispiel so, ich meine es echt, wenn ich jetzt eine schwere Operation machen müsste und da wäre so ein Arzt und der würde mir sagen, machen Sie sich keine Sorgen, ich mache das super für Sie. Man kann dabei sterben, aber ich glaube, ich kriege das gut hin. Ich glaube, ich würde dem total vertrauen. Bis ich dann einmal so mit so einem Fahrer auch mitgefahren bin, ist ja auch immer so eine Vertrauenssache. Weißt du, so Fahrer, die dann nachts,
2: natürlich,
0: das schaffen wir in 3 Stunden 15. Weißt du,
2: wo
0: so?
2: Du Angst hast einzuschlafen, weil du denkst,
0: und da habe ich dann aber auch mal gemerkt, dass der Fahrer auch sehr müde war. Und da habe ich dann gedacht, was bist du eigentlich so bescheuert, immer zu vertrauen, nur weil einer den Job macht, dass das dann auch wirklich drauf hat, ja.
2: Und dann denkt man selber, jetzt muss man selber wach bleiben, um den bei Laune zu halten.
0: Oder immer so, und wie, bist du nicht, du bist doch auch so, ich kann mir genau vorstellen. Alles gut bei Ihnen.
2: So ein bisschen wie wenn man das Kind vom Powernap, gerade eben habe ich so ein lustiges Reel gesehen, wo ein Mann macht richtig Mucke auf, bevor die in das Haus fahren, damit das Kind ja nicht einschläft. Der Powernap ist ja schlimmer als ein Mittagsschlaf.
0: Bist du noch in der Phase?
2: Wir sind noch in der Phase und ich habe es genau auch mit der Toni, dass ich wirklich mal, nein, Toni, Musik, und dann wirklich, du merkst dieses, ich will
0: bleib bei uns.
2: Bleib bei uns, Toni, bleib jetzt bei uns, guck mich an.
0: Vergiss es. Diese Schlaf, sag ich mal, Rhythmik und dann immer vom Kindergarten abgeholt. Haben sie geschlafen?
2: Jetzt.
0: Ja, ganz tief. Oh, wusstest du schon, der Nachmittag wird actionreich und am Abend wird's mühsam, sie ins Bett zu kriegen. Irgendwie.
2: Meine Mutter hat dort immer so getan, nein. Der selber stand, die Haare so, von den Kindern so. Und wusste genau, die kommen gerade aus dem Bett.
0: Ja, und dann hat deine Mutter gesagt, nein, nein.
2: Alles gut.
0: Wir haben gespielt. Ganz viel gespielt. Das ist toll.
2: Also, so süß, aber dieses, man will die Leute erwürgen, die das dann erlauben, ne?
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0: So, hier rollen gleich die Köpfe meiner Redaktion, weil es hat jemand wieder mal ein bisschen falsch recherchiert. Wir spielen nämlich ein Spiel und das hat überhaupt nichts mit Caroline Frier zu tun. Da hat irgendeiner irgendwas verwechselt. Ich werde aber den Schuldigen noch im Laufe des Tages finden. Ja, bis gleich.

0: sind wir wieder. Herzlich willkommen zurück. Mir sitzt heute eine ganz tolle Frau gegenüber. Mir geht's so, ich muss sie nur anschauen, dann kriege ich direkt gute Laune. Man könnte sie als kölsche Frohnatur bezeichnen.
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0: Jetzt spielen wir erstmal ein Spiel. Geil. Liebe Caroline, liebe Barbara, wir haben gehört, Caroline würde gerne mal undercover bei Bauer sucht Frau mitmachen.
2: Noch nie gesagt.
0: Warte.
2: Aber ich würde gerne mal undercover Boss.
0: So, die Annette hat es nie gesagt.
2: Also
0: mit
2: die
0: Bauer sucht Frau.
2: Die Sabine hat das nie gesagt.
0: Entschuldige. Warte, ich spule nochmal zurück. Also, die Caroline hat nie was von Bauer sucht Frau gesagt. Aber wir ziehen es jetzt mit Würde durch.
2: Ja.
0: Entschuldige bitte.
2: Dann mach doch nicht, ich überlege gerade.
0: So, pass auf, da haben wir uns natürlich sofort gefragt, wie würde sich die charmante, clevere Caroline eigentlich auf dem Scheunenfest schlagen? Deshalb spielt ihr heute Bauer sucht Frier. Wir haben Fragen und Aufgaben gesammelt, die eine echte Hofdame meistern sollte. Barbara liest vor, Caroline muss zeigen, wie viel Romantik zwischen Heuballen und Misthaufen wirklich in ihr steckt. Hast du nie irgendwas Bauernromantisches geäußert?
2: Nein, ich meine, let's did it, wir versuchen's.
0: Bitte. Trinke zunächst einen Schluck lauwarme Milch. Euterwarm.
2: Euterwarm musstest du aber nicht dazu sagen. Einfach nur einen Schluck?
0: Euterwarm, ja, nur einen Schluck.
2: Oh, komm, wenn ich jetzt sage, ich bin laktoseintolerant.
0: Nee, das kannst du dir nicht leisten heute. Lauwarme, euterwarme Milch ist...
2: Wäre mit Kaffee jetzt geiler gewesen. Ich bin kein Milchfan, du?
0: Also jetzt Milch so... Ich hatte mal einen Freund früher und der hat morgens aus dem Kühlschrank, aber wie in der Werbung, der hatte auch so weiße Zähne und so eine Zahnlücke, da hat der so Milch getrunken, dann ist ihm das...
2: Das heißt, ich bin nicht an der Seite runtergelaufen, doch, du verarscht mich doch jetzt.
0: Schon, ist es schon. Und dann ist er rausgegangen und hat so einen Baum ausgerissen oder so.
2: Schön.
0: Was für einen Hof hat dein Traumbauer? Ein absurdes Spiel, wenn du keinerlei Verbindung zu Bauersuchtfrau hast. Aber
2: das ist wirklich absurd.
0: Träumst du nicht von so einem, aber ich träume von einem Bauernleben.
2: Ja?
0: Vielleicht haben die uns beide verwechselt.
2: Vielleicht haben die uns verwechselt. Egal. Was hätte ich denn für einen Hof? Naja, einen großen.
0: Ja.
2: Eine große Scheune, wo man, also ich, man darf ja nichts unterschätzen, so Dorffeste. Ne? Also wenn du wirklich mal auf so Dörfer kommst, so wo du geil. Sonst nie landen würdest, die haben immer irgendwo eine gute Party.

0: Also was, ich hätte eine geile Scheune auf jeden Fall, so eine Partyscheune, wo die Tiere könnten da ein bisschen sein, aber was du dann auch ein bisschen beiseite rücken könntest, wenn es regnet. So stelle ich mir das jetzt ein bisschen vor.
1: Und eine Partyscheune. So, ja, und das ist interessant, dass du gibst jetzt den Fokus gleich auf das Thema Party. Ich hätte jetzt so gesagt, es soll irgendwo Efeu hochranken und Fachwerk und so, aber ist dir egal, ne? Soll einfach nur ein Dach und ein Wellblech an der Wäsche
0: sein. Also da bin ich so ein bisschen, ja genau, da bin ich ein bisschen pragmatischer.
1: Könntest du schon um 4.30 Uhr gemeinsam Kühe füttern?
0: Könnte ich natürlich, ja. Will ich das? Nein.
1: Nein.
0: Du?
1: Nein. Ja, du, also ja, dann ganz schon. Ehrlich, ich habe gerade erst heute Morgen besprochen mit ein paar Leuten, dass ich würde, wenn ich mich jetzt unter allen Sachen entscheiden müsste, würde ich Landwirt werden. Wirklich.
0: Och, wie süß, wirklich? Mhm.
1: Also ich stelle mir vor, also ein Stück Land zu haben und darauf aufzupassen und zu sagen, ich bewirtschafte das so, dass die Böden nicht ausgelaugt werden. Oder irgendwie so. Also irgendwie, ich habe da so eine romantische Vorstellung, die würde mir wahrscheinlich nach 2 Wochen, wär die mir abhanden gekommen, aber ich würde es
0: das
1: anstreben.
0: Ich auch. Okay.
1: Wir müssen es versuchen. Du darfst dich jetzt nicht, Caroline, da so gegen die Landwirtschaft
0: wehren. Lass bitte die Toni noch was, obwohl für die Toni wäre es jetzt auch cool mit Tieren und so, aber ich habe doch jetzt schon genug Verantwortung. Wenn ich jetzt auch noch die Kühe um 5:30,
1: du hast recht.
0: Wo ich jetzt mal gerade Glück habe, dass machen. Die bis 7:30 schläft und nicht bis 6:30, da bin ich, lass mal die Kühe erstmal nochmal weg.
1: Die Patente Caroline steht jetzt bitte einmal möglichst schnell Kartoffeln. Auf die Plätze.
0: Oh, da ist meine Mutter Weltmeister drin.
1: Fertig. Also, los. Hältst du es richtig rum?
0: Ja.
1: Ja, ja,
0: total. Ja, zumindest halte ich es schon mal richtig, aber ich mache wahrscheinlich zu viele. Also, dass ich jetzt hier ein Bauernthema bekommen habe.
1: Aber ehrlich, also du, was hättest du dir denn stattdessen gewünscht?
0: Da weiß ich nicht.
1: Nee, sag mal, so ein Überbegriff.
0: Boah, keine
1: Sex,
0: Ahnung.
1: Irgendwas mit Sex?
0: Wir Tabu spielen oder Tabu. Charade.
2: Ja? Nee, also wir hätten uns eher was mit Sex oder Sex? Tabu oder Charade gewünscht. Also
0: oder was mit Henning Baum.
2: Oder was mit Henning Baum. Also Bauer ist überhaupt nicht unser Thema.
0: Aber guck mal, super, ich bin nicht schlecht.
1: Nee, es ist super.
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1: Warum der Freund von Caroline Frier im Müll wühlt, um an Beweise zu kommen, sage ich jetzt mal. Diese Geschichte erzählt uns Caroline in wenigen Augenblicken.

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1: Ich sage ein fröhliches und warmes herzlich willkommen in meiner kleinen Show. An diesem Wochenende, so wie immer, haben wir uns einen Gast eingeladen. Eine tolle Schauspielerin ist es diesmal, nämlich Caroline Frier. Und mit ihr gemeinsam verspeisen wir die ein oder andere süße Waffel. Und dafür gibt's im Gegenzug auch lustige Gespräche und Geschichten von ihr. Sie wird uns nämlich erzählen, warum ihr Freund häufiger mal im Müll nach Beweisen sucht. Also der wühlt dann richtig die Mülltonne durch und er findet meist auch das, was er sucht. Die ganze Geschichte gibt's hier gleich bei uns nach der besten Musik.

0: Schön, dass ihr eingeschaltet habt. Mein heutiger Gast ist ein gern gesehener Gast. Nicht nur hier bei uns, sondern auch bei Wer weiß denn sowas und bei Schlag den Star. Und natürlich bei Hast du Töne. Und gerade eben sprechen wir darüber, dass eigentlich immer ihr Freund kocht.
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0: Bei euch kochen ja die Männer, habe ich gehört, gell?
2: Genau.
0: In der Familie.
2: Ja, tatsächlich. Meiner auch, ja. Der kann's auch.
0: Der räumt
3: Männer
0: auch auf.
3: Kochen auch auf so eine andere Art und Weise als Frauen. Ich finde, als Frau ist man so, wie soll ich sagen, also ich koche halt sehr oft und ich dübel das mehr so zusammen. Und Männer sind, die kochen so ein bisschen feiner, finde ich. Und die erwarten dann aber auch, also so, ich kenne so keine, hier so ein bisschen Männer erwarten dann auch ein bisschen mehr Resonanz. Also als Frau, wenn du jetzt jeden Tag irgendwas Essen auf den Tisch stellst.
2: Man muss dreimal sagen, dass es lecker
3: geschmeckt
2: hat. Dann
3: ist halt so, toll und so. Aber wenn der Mann kocht. Und? Ja. Jetzt kommt doch mal, setzt euch doch mal hin. Ich habe doch jetzt extra gekocht. Jetzt könnt ihr jetzt mal kommen. Jetzt Ding. Und guck mal. Ja. Und ist gut. Habe ich ein bisschen mit so, ja, und ein bisschen Zitrone drüber.
2: Ach, komisch. Oder wenn ich dann, wenn man Kritik äußert. Ich finde es ein bisschen zu viel Zitrone. Schmecke ich gar nicht. Das ist wahrscheinlich wegen der Allergie. Also es wird auch niemals eingeräumt, dass das jetzt sein könnte, dass eventuell zu viel Zitrone. Also schmeckt es dir nicht. Ist viel schlimmer als eine Frau. Er ist auch so akribisch. Also er macht wirklich, es darf nicht, die Möhre darf den Sellerie nicht berühren.
0: Kenne ich.
2: Kennst du das?
0: Aber was ist denn mit denen los?
2: Ja, aber da braucht er drei Schüsseln erstmal, bevor und die Pastinake und dann kommt das erst nachher
0: das
2: zusammen.
0: Das wird ja auch gleich groß geschnitten. Ich sage, das wird ja jetzt gleich gekocht, die Tomaten. Ich mache die jetzt einfach. Also am Anfang durfte ich noch zuarbeiten oder so, ja?
2: Ja, darf ich auch nicht.
0: Und dann ist dann ganz weg. Also das jetzt ist völlig weggefallen und so. Und ich sage, aber ist ja wurscht, das wird ja gleich verkocht. Nee, man schmeckt es, wenn die Würfel nicht gleich groß sind.
2: Ja, okay, man muss es, glaube ich, so stehen lassen. Ich wollte für ihn mal kochen und dann, ich habe eine sehr leckere Bolognese gemacht.
0: Ja.
2: Die ich habe auch sehr lang köcheln lassen mit frischen Sachen, aber ich gebe zu, ich habe so ein kleines Knorr-Ding noch mit dazu reingemacht.
0: Und
2: ja?
0: Das hat er rausgeschmeckt.
2: Pass auf. Und ich habe die wirklich, die war super frisch.
0: Also alles. Knorr-Ding heißt so eine Gewürzmischung,
2: genau,
0: oder wie?
2: Genau, aber wirklich alles andere noch mit untergedingst, ja, zu den passierten Tomaten, zu den Möhren, zu dem Sellerie, alles frisch und Zwiebelchen und ich habe die kochen lassen stundenlang, so, weil ich mir auch mal was Geiles machen wollte. Und dann der so, boah, richtig gut, wow und so, ganz allein. Ja, genau. Und ich so, ja. Und weißt du was, ich gehe auf Toilette und komme von der Toilette wieder und weißt du, was der gemacht hat? Der hat im Müll gesucht. Der hat die Knorrpackung
0: gesucht. Das kann sie nur mit Hilfe geschafft haben, weil sie ist eigentlich gar nicht so eine gute Köchin.
2: Genau,
0: weißt du?
2: Und der macht niemals eine bessere Bolognese als ich.
0: Ja.
2: Und ich sehe nur den Hintern.
0: Das hat euch fast damals auseinandergebracht. Dass ihr Müll wühlt.
2: Der hat den Müll gewühlt. Das muss man sich mal vorstellen. Und hat er das gefunden? Ah!
0: Der ich war sehe so befriedigt, weil nachdem so gesagt wurde, irgendwie, ich habe hier die ganze Woche für die Kinder gekocht, siehst du dann manchmal so auf dem Balkon draußen. So ein 1,20 Meter hohen Stapel mit Pizzakartons.
2: Aber nächstes Thema. Wir wollten ja nochmal über deine beste Freundin sprechen, Lena. Dann hattest du in deiner Schulzeit eine Band, die Spice Girls Imitationssachen gemacht haben und du hast Hockey gespielt. Das heißt, du warst immer nur von Frauen umgeben.
0: Ja.
2: Ist crazy.
0: Das stimmt. Du meinst jetzt familiär und dann auch noch. Ja.
2: Da waren auch viele Jungs dabei. Ja. Aber du hast recht, das stimmt. Ich habe wirklich, also mit Lena ist ja auch zum Beispiel schon seit der vierten Klasse. Also wir haben uns beim Hockey kennengelernt und sind dann zusammen in die fünfte. Und ab da waren wir dann unzertrennlich. Hm. Das ist halt echt krass lang, ne?
0: Ich finde es immer sehr inspirierend. Ich treffe mich ja wahnsinnig gern mit Frauen. Ich bin ein bisschen weg von den Männern. Weißt du, so früher war man ja immer in der Nähe der Männer. Findest du mich heute nicht mehr.
2: Irgendwie, weißt du?
0: Hat Annette doch auch mit dir, glaube ich. Ne? Habt ihr doch auch drüber gesprochen, dass das jetzt irgendwie so eine schöne Phase ist, wo man sich wieder auch selber aussuchen kann. Dass man, wenn die Kinder noch kleiner sind, musst du so ein bisschen mehr, weil da auch die gleichen Themen sind.
2: Ja.
0: Und du überlegst auch dreimal, wohin fährst du in Urlaub. Ne? Mhm. Ist das kindgerecht? Sind da auch noch andere?
2: Und
0: ich finde auch, wenn man sich wieder so aussucht, also es ist auch für mich, ist es doch jetzt das größte Gut, wenn ich mit meinen Freundinnen zusammen sein kann. Mhm. Ein Wochenende, das wäre
2: der Wahnsinn.
0: Das wäre der Wahnsinn.
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0: Caroline Frier versucht sich an Matthias Obtenhövel ranzuschmeißen. Ja, und es ist mehr als nur ein Flirt unter Kollegen. Sie verfolgt ein ganz klares Ziel. Welches? Das besprechen wir in wenigen Minuten.

0: schönes Wochenende. Wir sind zurück. Jetzt geht's weiter hier mit meinem Star-Talk, kann man ja schon wirklich sagen heute. Mit einer Frau, die sehr viel zu erzählen hat.
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0: Letzte Frage nochmal zu unserem gemeinsamen Freund Matthias Oppenhövel. Du bist ja bei Hast du Töne im Rateteam?
2: Ja.
0: Das ist eine tolle Sache, oder?
2: Ach so, geil.
0: Ja, das macht Spaß.
2: Boah, das ist so geil. Hachi!
0: Kommt da? Matthias Oppenhövel, ich könnte mir vorstellen, dass ihr euch gut versteht.
2: Total.
0: Ja, gell?
2: Aber ich glaube, ihr kennt euch natürlich viel länger und seid auch wahrscheinlich viel enger befreundet. Aber bei Opti und mir oder Matti, er hat ja viele Namen.
0: Ja.
2: Wenn wir zusammen sind, ist es einfach jedes Mal richtig geil und es macht so einen Bock. Und allein mit dem, als wir dann den Trailer gedreht haben, dass ich mich so, eigentlich darf ja jeder immer nur einmal Hast du Töne Teamkapitän sein, in jeder Staffel.
0: Ja.
2: Und ich kam damals als Gast und durfte dann in der zweiten Staffel selber und in der dritten Staffel war ich jetzt nochmal mit Teamkapitän.
0: Ja.
2: Und dann haben wir richtig gesagt, okay, wie sollen wir das denn verkaufen, dass die Caro das nochmal macht, ne? Mhm. Obwohl alle anderen, und dann haben wir so einen richtig lustigen Trailer, dass ich mich so anbiete, dass der 500
0: ich kann's nochmal machen.
2: Ja. Ja, genau. So, ich bin doch die scheiß Landärztin. Was ist mit dir? Weißt du, irgendwann richtig agro werden, ne? Und immer wieder auf die Mailbox sprechen und der hat das ganze Büro voll bei sich, weißt du, nur mit Fotos von mir und Herzchen und Kuchen und Luftballons.
0: Das ist
2: und
0: ganz lustig.
2: Ja. Es ist so geil, es geht 10 Minuten und so. Ich sage, hey, hier bin ich nochmal. Ist egal, wenn du nicht zurückrufst. Ich wollte dir nur sagen, ich finde es wirklich cool. War auch witzig, was ich gemacht habe. Und wir haben so abgelacht. Also das war so schön.
0: Okay.
2: Ich glaube, ich darf nicht nochmal Team-Captain werden, wenn es weitergeht, aber wer weiß.
0: Ja, du musst jetzt einen Schritt weitergehen.
2: Haben wir schon überlegt, dass ich in die MMC-Studios
0: Nee, du musst jetzt über die Sexschiene laufen. Das ist auch sehr lustig, wenn man dich immer auf allen Vieren mit so einem Negligé über den Gang kriechen sieht und dann so, miau, so an seiner Tür kratzen, weißt du?
2: Man weiß,
0: Könnte ich mir gut vorstellen. Dreht ihr eigentlich schon wieder 54?
2: Nein, noch nicht. Und wir hoffen, dass wir das bald tun dürfen.
0: Oh,
2: ja.
0: Das wäre ja so toll.
2: Ja, da bist du hoffentlich auch wieder dabei.
0: Ich bin ja da in der Serie eine gute Freundin von der Annette. Das heißt, die wird ja wohl nicht auf dem Wege des Erfolgs jetzt ihre besten Freundinnen verlieren.
2: Das wär's ja noch. So. Also entschuldige mal bitte.
0: Nein, also das so war schon sehr lustig und deswegen also sind wir doch guter Hoffnung, dass wir uns da dann irgendwie dann zumindest da, wir sind ja jetzt, das war ja sehr erfolgreich. Du bist die Schwester und ich bin ja
2: die beste Freundin.
0: Wir lassen uns da jetzt ganz vorne ins Buch reinschreiben, wir zwei, und sagen zur Bedingung, dass wir mitmachen, dass wir einen gemeinsamen Drehtag haben wollen.
2: Bitte, unbedingt.
0: Wir machen Druck auf den Produzenten.
2: Das ist dann auch die Annette.
0: Ach so, okay. Gut. Scheiße.
2: Co-Produzentin. Ja, ich kenne die.
0: Ja, okay, gut.
2: Wäre ich sofort dabei.
0: Machen wir.
2: Das muss weitergehen.
0: Und dann, es darf jetzt auch nicht abreißen zwischen uns, weißt du?
2: Nein. Außerdem haben wir doch gerade eben schon gesagt, du kommst da mal vorbei, wenn Annette da ist.
0: Ja.
2: Ist ja jetzt nur noch Treffpunkt bei mir.
0: Oh, das wäre so cool.
2: Ja. Wirklich.
0: Also das möchte ich sofort
2: einmal mich dazusetzen und so tun, als wäre ich eigentlich Schwester Nummer 4.
0: Dann rauchen wir eine.
2: Oh,
0: ich freue mich drauf. Vielen Dank, dass du bei uns warst.
2: Oh, ist schon vorbei?
0: Ja.
2: Oh, danke, dass ich hier sein durfte. Endlich.
0: Waffeln kannst du einpacken und dann husch raus aus dem Studio.
2: Tschüss. Vielen Dank.
0: Oh Gott, das wäre mein Traum. So ein gemeinsamer Abend mit Annette und Caroline Frier. Das werden wir jetzt sofort organisieren. Und wenn es dann soweit war, dann werde ich euch natürlich davon erzählen. So, das war heute erwartet lustig. Und ich hoffe, ihr hattet eine genauso gute Zeit wie ich. Und wenn ihr sagt, fantastisch, höre ich mir gleich nochmal an, dann gäbe es die Gelegenheit dazu. Denn sowohl in unserer App als auch auf unserer Website gibt's all meine Gespräche als Podcast. Ich habe gerade mal nachgeschaut, wer nächstes Wochenende zu uns in die Show kommt. Und da bin ich ja sowas von happy, als ich gesehen habe, es ist Caroline Herfurth. Die kommt mich nämlich mal wieder besuchen und mit der gibt's natürlich jede Menge zu quatschen. Ihr seid dann hoffentlich auch dabei. Bis dann.

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1: Im Studio Philipp Rösler. Auch das zweite WM-Vorrundenspiel von Deutschland ist wieder ein Quotenkracher gewesen. Gut 18 Millionen Menschen haben den Sieg gegen die Elfenbeinküste im TV gesehen. Unterdessen sorgt sich das DFB-Team um Innenverteidiger Nico Schlotterbeck. Er hatte sich am Fuß verletzt. Eine MRT-Untersuchung soll die genaue Diagnose bringen. Die USA und Iran wollen über ein mögliches Friedensabkommen verhandeln. Jetzt ist US-Vizepräsident Vance zu Gesprächen in der Schweiz angekommen. Offen ist noch vieles, etwa das iranische Atomprogramm. Es geht auch um eine Waffenruhe im Libanon. Dienstag will die Rentenkommission der Bundesregierung ihre Vorschläge vorstellen. Jetzt sind erste Details durchgesickert. Eine Rente mit 70 soll es erst in den 2090er Jahren geben, berichtet die ARD. Außerdem sollen auch Beamte in die Rentenversicherung einzahlen. Gesundheitsexperten schlagen Alarm. Deutschland ist auf extreme Hitzewellen nicht vorbereitet. Die Deutsche Allianz Klimawandel und Gesundheit warnt im Extremfall vor Zehntausenden Toten. Bündnischef Herrmann sagt, dass viele das Thema Hitzeschutz auf dem Zettel haben, aber trotzdem noch zu wenig investiert und umgesetzt wird.
0: Das war das Wichtigste für den Moment. 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
3: Viele Wolken und ordentlich Regen mit Gewittern sind gerade in einem breiten Streifen von der Mitte bis in den Südwesten unterwegs. Sonst mischen sich Sonne und Wolken und es bleibt erstmal oft trocken. Später zünden dann in der Mitte und im Süden nochmal kräftige Gewitter, vereinzelt auch heftig und mit Sturmböen dabei. Dazu wird's heiß mit 24 bis 37 Grad. Morgen erstmals sonnig, später mehr Wolken und vor allem im Süden wieder öfter Schauer und Gewitter, maximal bis 38 Grad.
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Freunde, schön, dass ihr eingeschaltet habt. Ihr hört Barbaradio und ich habe mich mal mit einem lustigen Phänomen befasst, das wir alle kennen. Man geht auf eine öffentliche Toilette und dann steht man da so im Warteraum und fragt sich die ganze Zeit, auf welches Klo gehe ich jetzt wohl? Welches ist denn wahrscheinlich das am wenigsten benutzte? Ja, und da gibt es natürlich unterschiedliche Überlegungen dazu, aber es gibt ein ganz klares Ergebnis, denn man hat natürlich auch dazu eine Studie gemacht und dabei kam etwas vielleicht anderes heraus, als man ursprünglich dachte. Nicht die Toilette am Ende des Gangs ist die häufigst benutzte. Nein, es ist die Toilette in der Mitte. Dort musste eindeutig das Toilettenpapier von der Toilettenfrau am häufigsten gewechselt werden. Und zwar mehr als doppelt so häufig als bei den anderen. Und das, glaube ich, liegt daran, dass alle Leute denken, dass alle anderen in die letzte Kabine gehen und deswegen alle in die mittlere Kabine gehen, weil sie sicher sein wollen, dass sie auf das am wenigsten benutzte Klo gehen und am Ende sitzen sie dann da, wo alle anderen davor auch saßen, weil alle nämlich den gleichen Gedanken haben. Also, das ist interessant. Ich persönlich gehe immer auf das Klo, was am nächsten zur Tür ist, weil ich einfach ein sehr fauler Mensch bin und mir denke, wenn schon öffentliches Klo, dann halt auch öffentliches Klo, dann ist auch schon wurscht irgendwie. Mir ist ja vor nichts fies, muss ich ehrlich sagen. Es hat mich aber auch in meinem beruflichen Leben irgendwie einen Schritt weitergebracht. Hier geht's weiter mit Musik.

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1: Im Studio Philipp Rösler. Auch das zweite WM-Vorrundenspiel von Deutschland ist wieder ein Quotenkracher gewesen. Gut 18 Millionen Menschen haben den Sieg gegen die Elfenbeinküste im TV gesehen. Unterdessen sorgt sich das DFB-Team um Innenverteidiger Nico Schlotterbeck. Er hatte sich am Fuß verletzt. Eine MRT-Untersuchung soll die genaue Diagnose bringen. Kurz vor der offiziellen Vorstellung sickert durch, was die von der Bundesregierung eingesetzte Rentenkommission an Vorschlägen macht. Das Eintrittsalter soll demnach an die steigende Lebenserwartung gekoppelt werden, berichtet die ARD. Eine Rente mit 70 soll es in den 2090er Jahren geben. Wie geht es im Nahen Osten weiter? Um die Frage gibt es seit Tagen ein riesiges Hin und Her. Jetzt ist US-Vizepräsident J.D. Vance zu Gesprächen mit dem Iran in der Schweiz angekommen. Es soll im Ringen um eine Vereinbarung im Krieg, vorwiegend um das iranische Atomprogramm und eine Waffenruhe im Libanon gehen. Die Hitzewelle rollt weiter über Europa und hat in Spanien jetzt sogar Auswirkungen auf die WM. Die Fanzone in der Hauptstadt Madrid bleibt heute geschlossen. Das Public Viewing für die Partie gegen Saudi-Arabien wurde aus Sicherheitsgründen abgesagt. Fans sollen sich das Spiel in klimatisierten Räumen anschauen.
0: Das war das Wichtigste für den Moment. 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
2: Sonne und Wolken gibt's gerade. Aber über Deutschland sind auch dickere Wolken unterwegs und da kann's schon mal ordentlich krachen mit Regen und Gewittern. Vor allem Richtung Mitte, sonst bleibt's oft trocken. Später am Nachmittag werden die Gewitter im Süden häufiger und teils heftig. Im Norden hält's eher durch. Dazu werden es heute heiße 24 bis 37 Grad. Morgen meist sonnig, aber in der Südhälfte ab und zu wieder kräftige Gewitter, maximal bis 38 Grad.
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Freunde, die Zukunft kommt immer näher und das selbstfahrende Auto ist praktisch ja auch schon erfunden. In Amerika gibt es jetzt, habe ich gelesen, sogar schon Taxen, die ganz ohne Taxifahrer auskommen. Davon träumen wir Berliner natürlich, weil der Taxifahrer ist immer das Einzige, was im Taxi noch so ein bisschen stört. Aber in New York gibt es jetzt eben schon das selbstfahrende Taxi. Aber wie sie so sind, die Menschen. Der Mensch ist ja ein Schwein. Die haben sofort erkannt, aha, was macht man am besten im Taxi, wenn da vorne keiner sitzt und zuguckt? Richtig, man hat Sex. Deswegen werden also diese Autos gerade besonders missbraucht, ja, als Sex-Locations, kann man sagen. Allerdings hat jetzt die Zentrale irgendwann mal durchgesagt, Freunde, auch wenn ihr euch in Sicherheit wiegt und da vielleicht kein Fahrer vorne sitzt, aber da sind natürlich Kameras im Autos, die euch beobachten. Also, wieder nichts. Für die Swingerclub-Fans kann ich übrigens sagen, Hilfe naht, der selbstfahrende Bus ist kurz vor der Erfindung. Also, da passen dann auch mehrere Leute rein, mit denen man sich vergnügen kann. Ach, was ist das schön, das Sextaxi in New York. Wir machen weiter mit Musik hier bei Barbaradio.

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1: Im Studio Mia Hin. Bei der Fußball-WM ist heute wieder einer der Mitfavoriten im Einsatz. Europameister Spanien will seinen Patzer gegen Außenseiter Kap Verde vergessen machen und gegen Saudi-Arabien den ersten Sieg holen. Die weiteren Duelle: Belgien-Iran, Uruguay-Kap Verde und Neuseeland-Ägypten. Wie geht es im Nahen Osten weiter? Um diese Frage gibt es seit einigen Tagen ein riesiges Hin und Her. Jetzt ist US-Präsident Vance zu Gesprächen mit dem Iran in der Schweiz angekommen. Es soll im Ringen um eine Vereinbarung im Krieg vorwiegend um das iranische Atomprogramm und eine Waffenruhe im Libanon gehen. Deutschland ist auf eine so extreme Hitze wie derzeit schlecht vorbereitet. Der Chef der Deutschen Allianz Klimawandel und Gesundheit, Herrmann, sagt, im schlimmsten Fall könne es tausende Tote geben. Er fordert, dass Hitzeschutz auch zur Katastrophen- und Krisenvorsorge verankert wird. Bei seinen Beliebtheitswerten gibt es aktuell massiv Luft nach oben. Und heute stellt sich Kanzler Merz den Fragen von Bürgerinnen und Bürgern. Anlass ist der Tag der offenen Tür der Bundesregierung. Auch mehrere Minister sind auf der Bühne des Kanzleramts in Berlin dabei.
0: Das war das Wichtigste für den Moment. 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
2: Sonne und Wolken gibt's gerade. Aber über Deutschland sind auch dickere Wolken unterwegs und da kann's schon mal ordentlich krachen mit Regen und Gewittern. Vor allem Richtung Mitte, sonst bleibt's oft trocken. Später am Nachmittag werden die Gewitter im Süden häufiger und teils heftig. Im Norden hält's eher durch. Dazu werden es heute heiße 24 bis 37 Grad. Morgen meist sonnig, aber in der Südhälfte ab und zu wieder kräftige Gewitter, maximal bis 38 Grad.
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0: Geschichte. Ich hoffe, ihr habt ein wahnsinnig schönes Wochenende da draußen. Und das Einzige, was eigentlich heute auf eurer To-Do-Liste stehen sollte, ist weiterhin Barbaradio hören. Ja, so einfach ist es. Mehr müsst ihr nicht machen von mir aus. Zwischendrin vielleicht eine Kleinigkeit essen, dass ihr mir nicht vom Fleisch fallt. Aber sonst braucht ihr nichts zu machen. Streckt alle Viere von euch und genießt. Hier ist die perfekte Wochenendmusik für euch.
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1: Im Studio Mia Hin. Auch das zweite WM-Vorrundenspiel von Deutschland ist wieder ein Quotenkracher gewesen. Gut 18 Millionen Menschen haben den Sieg gegen die Elfenbeinküste im TV gesehen. Unterdessen sorgt sich das DFB-Team um Innenverteidiger Nico Schlotterbeck. Er hatte sich am Fuß verletzt. Eine MRT-Untersuchung heute soll die genaue Diagnose bringen. Die USA und der Iran wollen über ein mögliches Friedensabkommen verhandeln. Jetzt ist US-Vizepräsident Vance zu Gesprächen in der Schweiz angekommen. Offen ist noch vieles, etwa das iranische Atomprogramm. Es geht auch um eine Waffenruhe im Libanon. Die Bundesregierung weitet die Abschiebungen nach Afghanistan deutlich aus. Laut Bild sollen pro Monat bis zu 3 Charterflüge nach Kabul möglich sein. Das sei mit den Taliban verabredet worden. Mindestens 100 abschiebebereite Afghanen sitzen demnach in Haft oder Abschiebehaft. Die aktuelle Hitzewelle in Europa hat in Spanien jetzt sogar Auswirkungen auf die WM. Die Fanzone in der Hauptstadt Madrid bleibt heute geschlossen. Das Public Viewing für die Partie gegen Saudi-Arabien wurde aus Sicherheitsgründen abgesagt. Fans sollen sich das Spiel in klimatisierten Räumen anschauen.
0: Das war das Wichtigste für den Moment. 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
2: Sonne und mal mehr, mal weniger Wolken gibt's heute Nachmittag. Dazu entwickeln sich vom Osten über die Mitte bis runter in den Süden vereinzelt kräftige Gewitter, mit etwas Pech auch mal mit Unwetter. In Gewitternähe kann's ordentlich stürmen. Dazu ist es richtig heiß, mit 30 bis 37 Grad. Morgen erst freundlich, später wieder mehr Wolken und vor allem im Süden häufiger Gewitter. Maximal bis 38 Grad.
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dass ihr alle eingeschaltet habt heute. Vor allem jetzt kommt ihr ja ins Spiel. Ihr habt uns wieder ganz viele Fragen geschickt hier als Hörerpost und die beantworte ich jetzt. Diesmal eine Frage von Melanie. Die möchte wissen, liebe Barbara, machst du eigentlich FKK? Liebe Melanie, jetzt schau mich doch mal an. Also bei mir ist es inzwischen ehrlich gesagt ja so, dass man sagt, ich brauche beim Bikini kein Oberteil. Ich kriege alles in die Hose. Selbstverständlich mache ich kein FKK. Ich habe ja schon Probleme, an den Strand zu gehen, wo überhaupt andere Leute sind. Ich bin ja am liebsten versteckt irgendwo im Wald. Mich findet man unter einem Baumstamm oder einem kleinen Stein. Ich bin menschenscheu in meiner Freizeit und deswegen werde ich nicht an den üblichen FKK oder sonstigen Stränden abhängen. Man sieht mich nicht ein Liege buchen oder mit einem bunten Tunika-Handtuch über den heißen Sand laufen. Nein, ich bin in skandinavischen Wäldern versteckt und da hört mich keiner schreien. Liebe Freunde, das ist eine schöne Frage gewesen und genau so welche möchte ich natürlich jede Woche von euch bekommen. Schickt mir einfach alles, was euch einfällt, in unserer App oder auf unserer Webseite. Ich beantworte selbstverständlich alles. Bis gleich.

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0: dran denke, kann ich's eigentlich kaum erwarten.
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2: Im Studio Mia Hin. Gut gelaunt ist die deutsche Fußballnationalmannschaft wieder in ihrem Teamquartier angekommen. Nach dem Sieg im WM-Vorrundenspiel gegen die Elfenbeinküste in Toronto ging's zurück nach Winston-Salem. Da steht heute die Regeneration im Fokus. Im abschließenden Gruppenspiel am Donnerstag geht's gegen Ecuador. Wie geht es im Nahen Osten weiter? Um diese Frage gibt es seit einigen Tagen ein riesiges Hin und Her. Jetzt ist US-Präsident Vance zu Gesprächen mit dem Iran in der Schweiz angekommen. Es soll im Ringen um eine Vereinbarung im Krieg vorwiegend um das iranische Atomprogramm und eine Waffenruhe im Libanon gehen. Noch bevor die Rentenkommission ihre Reformvorschläge offiziell übergibt, kommt Gegenwind. Sozialverbände und Die Linke befürchten Kürzungen. Das Deutsche Institut für Wirtschaftsforschung sagt, die Pläne lösen weder Altersarmut noch die Belastung junger Leute. Deutschland ist auf eine so extreme Hitze wie derzeit schlecht vorbereitet. Der Chef der Deutschen Allianz Klimawandel und Gesundheit, Herrmann, sagt, im schlimmsten Fall könne es tausende Tote geben. Er fordert, dass Hitzeschutz auch zur Katastrophen- und Krisenvorsorge verankert wird.
1: Das war das Wichtigste für den Moment. 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
3: Sonne und mal mehr, mal weniger Wolken gibt's heute Nachmittag. Dazu entwickeln sich vom Osten über die Mitte bis runter in den Süden vereinzelt kräftige Gewitter, mit etwas Pech auch mal mit Unwetter. In Gewitternähe kann's ordentlich stürmen. Dazu ist es richtig heiß, mit 30 bis 37 Grad. Morgen erst freundlich, später wieder mehr Wolken und vor allem im Süden häufiger Gewitter. Maximal bis 38 Grad.
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Ich muss mal kurz das Programm hier unterbrechen, Freunde, denn ein neuer Internettrend liegt vor und darüber muss ich euch natürlich schnellstmöglich informieren. Und zwar, es ist jetzt traurige Gewissheit, jeder, aber auch wirklich jeder Mann da draußen steht auf rote Fingernägel bei Frauen, also rot lackierte Fingernägel. Also mit einem roten Fingernagel kriegst du eigentlich jeden Mann rum. Der Grund ist angeblich, der rote Lack oder Nagellack erinnert sie unterschwellig an ihre eigene Jugend, an die ersten Eindrücke, die so ein Kind, sage ich jetzt mal, so ein 30-Jähriger, und das sind ja die, die uns interessieren, in den 90ern gemacht hat. Weil in den 90ern hatten alle Frauen rot lackierte Nägel und da sind die auf die Welt gekommen, praktisch schon in eine rot lackierte Hand hinein. Die, auch die Hebammen hatten ja ganz viele rote Nägel und deswegen sind diese 30-jährigen Männer derartig geprägt auf roten Nagellack, dass ich jetzt natürlich mir da mal die ganze Palette angeschafft habe und ich jetzt eigentlich fast immer, wenn ich irgendwo mal bin, wo viele Leute sind, da halte ich mir fast so meine Finger dann so vors Gesicht, damit die alle gleich meine roten Nägel sehen und das Signal, was dahinter steht, wenn ihr wisst, was ich meine. Also, bisher hatte das noch nicht besonders großen Erfolg, aber ich bin da auf einem sehr, sehr, sehr guten Weg. Rote Nägel, sage ich euch, mit denen wird es auf jeden Fall funktionieren. Ihr hört Barbaradio und hier geht's weiter mit Musik.

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1: Im Studio Mia Hin. Auch das zweite WM-Vorrundenspiel von Deutschland ist wieder ein Quotenkracher gewesen. Gut 18 Millionen Menschen haben den Sieg gegen die Elfenbeinküste im TV gesehen. Unterdessen sorgt sich das DFB-Team um Innenverteidiger Nico Schlotterbeck. Er hatte sich am Fuß verletzt. Eine MRT-Untersuchung heute soll die genaue Diagnose bringen. Die USA und der Iran wollen über ein mögliches Friedensabkommen verhandeln. Jetzt ist US-Vizepräsident Vance zu Gesprächen in der Schweiz angekommen. Offen ist noch vieles, etwa das iranische Atomprogramm. Es geht auch um eine Waffenruhe im Libanon. Die Bundesregierung weitet die Abschiebungen nach Afghanistan deutlich aus. Laut Bild sollen pro Monat bis zu 3 Charterflüge nach Kabul möglich sein. Das sei mit den Taliban verabredet worden. Mindestens 100 abschiebebereite Afghanen sitzen demnach in Haft oder Abschiebehaft. Die aktuelle Hitzewelle in Europa hat in Spanien jetzt sogar Auswirkungen auf die WM. Die Fanzone in der Hauptstadt Madrid bleibt heute geschlossen. Das Public Viewing für die Partie gegen Saudi-Arabien wurde aus Sicherheitsgründen abgesagt. Fans sollen sich das Spiel in klimatisierten Räumen anschauen.
0: Das war das Wichtigste für den Moment. 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
2: Sonne und Wolken wechseln sich gerade ab, aber es bleibt super heiß. Aktuell sind sie je nach Ecke so um die 24 bis 37 Grad. Dazu können vom Osten über die Mitte bis runter in den Süden vereinzelt kräftige Gewitter hochgehen, mit Sturmböen in der Nähe. Morgen meistens sonnig, zwischendurch mal mehr Wolken und besonders im Süden kommen öfter Schauer und Gewitter dazu. Bei maximal bis zu 38 Grad.
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Wochenende und ich spreche jetzt mal ein Machtwort. Ich möchte nicht, dass irgendeiner von euch heute in irgendwelche Arbeitsmails schaut, den Computer aufklappt oder sonst irgendwas arbeitet. Solange ihr die Ohren an meinen Radiosender haltet, werdet ihr euch gefälligst entspannen. So,

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1: Im Studio Mia Hin. Die durchgesickerten Ideen für eine Rentenreform sorgen für Kritik. Sozialverbände oder auch die Linke befürchten Rentenkürzungen. Ökonomen gehen die Vorschläge nicht weit genug. Dazu gehört laut Medien unter anderem, das Rentenalter stückweise anzuheben. Die Rentenkommission übergibt am Dienstag ihre Vorschläge an die Regierung. Im Gesundheitsbereich muss noch mehr gespart werden. Davon geht der Verband der gesetzlichen Kassen aus. Um nächstes Jahr alle Kosten ohne neue Beitragserhöhungen bezahlen zu können, fehlen rund 2,5 Milliarden Euro extra, so GKV-Verbandschef Blatt in der Rheinischen Post. Er fordert auch von der Pharmabranche mehr Entgegenkommen. Wie geht es im Nahen Osten weiter? Um diese Frage gibt es seit einigen Tagen ein riesiges Hin und Her. Jetzt ist US-Präsident Vance zu Gesprächen mit dem Iran in der Schweiz angekommen. Es soll im Ringen um eine Vereinbarung im Krieg vorwiegend um das iranische Atomprogramm und eine Waffenruhe im Libanon gehen. Deutschland ist auf eine so extreme Hitze wie derzeit schlecht vorbereitet. Der Chef der Deutschen Allianz Klimawandel und Gesundheit, Herrmann, sagt, im schlimmsten Fall könne es tausende Tote geben. Er fordert, dass Hitzeschutz auch zur Katastrophen- und Krisenvorsorge verankert wird.
0: Das war das Wichtigste für den Moment. 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
2: Sonne und Wolken wechseln sich heute Abend ab, aber im Süden und Südosten können noch vereinzelt kräftige Schauer und Gewitter runterkommen. Ganz vereinzelt auch mit Unwetter dabei. In der Nacht beruhigt sich das langsam, es bleibt mal mehr, mal weniger wolkig, oft trocken. Und die Tiefstwerte liegen zwischen 22 und 10 Grad. Morgen erst meist sonnig, später mehr Wolken. Dazu wieder einzelne Schauer und Gewitter, im Süden häufiger, mit maximal bis 38 Grad.
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da draußen. Babypartys sind aus, also diese Gender-Reveal-Partys. Ich musste immer erst mal nachschlagen, was das überhaupt ist. Aber man glaubt ja nicht, wie viel Geld man dafür ausgeben kann, damit hinterher ein bisschen hellblaues Puder oder rosanes Puder aus dem Luftballon fliegt. Um ehrlich zu sein, wundere ich mich sowieso, dass es sowas noch gibt, weil es soll doch jetzt alles nur noch lila, grün und orange sein, weil Mädchen sollen ja nicht mehr rosa und Jungs nicht mehr hellblau sein. So, jetzt gibt's aber was ganz Neues und zwar heißen die Nesting-Partys. Endlich wieder ein englischer Begriff. Es geht darum, dass gemeinsam das Nestchen für das Baby aufgebaut wird. Und das finde ich allerdings ganz cool, weil bevor da Luftballons zerplatzt werden und alle nur saufen, wäre es doch eigentlich viel schöner, wenn die alle kommen und ein bisschen mit anpacken. Also das heißt, es wird jetzt das Babybettchen gemeinsam aufgebaut, das Kinderzimmer gestrichen, ganz eingerichtet, müssen ja auch immer diese Regale aufgebaut werden. Und gerade die Wickelkommoden, die sind tricky mit diesen lautlos sich schließenden und öffnenden Kommodenschubladen. Da können sich die Jungs mal ein bisschen anstrengen. Da ist nichts mit Abschießen und Rumhängen und Johlen und das wird ein Junge. So, also das genau Richtige und das führt auch den Freundeskreis nochmal ganz anders zusammen. Ich bin begeistert. Ich bin leider raus. Ich kriege keine Kinder mehr und ich kenne auch niemanden, der noch Kinder kriegt. Da sind wir irgendwie durch, diese Generation, würde ich jetzt sagen. Aber ich wünsche viel Spaß für all die, die es noch vor sich haben. Es ist eine großartige Sache. Bis gleich.

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1: Im Studio Mia Hin. Noch bevor die Rentenkommission ihre Reformvorschläge offiziell übergibt, kommt Gegenwind. Sozialverbände und die Linke befürchten Kürzungen. Das Deutsche Institut für Wirtschaftsforschung sagt, die Pläne lösen weder Altersarmut noch die Belastung junger Leute. Wie geht es im Nahen Osten weiter? Um diese Frage gibt es seit einigen Tagen ein riesiges Hin und Her. Jetzt ist US-Vizepräsident J.D. Vance zu Gesprächen mit dem Iran in der Schweiz angekommen. Es soll im Ringen um eine Vereinbarung im Krieg, vorwiegend um das iranische Atomprogramm und eine Waffenruhe im Libanon gehen. Die Bundesregierung weitet die Abschiebungen nach Afghanistan deutlich aus. Laut Bild sollen pro Monat bis zu 3 Charterflüge nach Kabul möglich sein. Das sei mit den Taliban verabredet worden. Mindestens 100 abschiebebereite Afghanen sitzen demnach in Haft oder Abschiebehaft. Gut gelaunt ist die deutsche Fußballnationalmannschaft wieder in ihrem Teamquartier angekommen. Nach dem Sieg im WM-Vorrundenspiel gegen die Elfenbeinküste in Toronto ging es zurück nach Winston-Salem. Da steht heute die Regeneration im Fokus. Im abschließenden Gruppenspiel am Donnerstag geht's gegen Ecuador.
0: Das war das Wichtigste für den Moment. 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
2: Sonne und Wolken wechseln sich heute Abend ab, aber im Süden und Südosten können noch vereinzelt kräftige Schauer und Gewitter runterkommen. Ganz vereinzelt auch mit Unwetter dabei. In der Nacht beruhigt sich das langsam, es bleibt mal mehr, mal weniger wolkig, oft trocken. Und die Tiefstwerte liegen zwischen 22 und 10 Grad. Morgen erst meist sonnig, später mehr Wolken. Dazu wieder einzelne Schauer und Gewitter, im Süden häufiger, mit maximal bis 38 Grad.
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wieder ganz viele Studien für euch gelesen und diesmal geht's um Sex, denn es gibt natürlich auch Umfragen, die sich damit befassen, was ist eigentlich die beliebteste Uhrzeit für Sex. Es gibt ja wenig Gelegenheit unter der Woche, diese 2 bis 3 Minuten sinnvoll unterzubringen. Aber man hat jetzt rausgefunden, am aller beliebtesten ist der Sonntagmorgen 9 Uhr. Da kopuliert Deutschland sozusagen. Dicht gefolgt von Samstagabend 22.30 Uhr. So, Freunde. Und jetzt mal ganz ehrlich. Um 22.30 Uhr am Samstagabend, da bin ich ja meistens live auf Sendung. Irgendwo. Und das nehme ich jetzt echt persönlich. Die Vorstellung, dass ich mich Wunschspiele in irgendeiner Quizshow oder mit Herrn Jauch in irgendeinem, in einer Wand hänge oder Fragen beantworte und ihr schön in Ruhe zu Hause rumbummert, während ich mich für euch aufarbeite, als Entertainerin der deutschen TV-Landschaft, mich opfere für eure Unterhaltung und ihr habt nichts Besseres zu tun, als mir den Rücken zuzuwenden und euch eurer Frau oder eurem, wie auch immer, Partner zuzuwenden. Das tut weh.

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1: Im Studio Mia Hin. Die durchgesickerten Ideen für eine Rentenreform sorgen für Kritik. Sozialverbände oder auch die Linke befürchten Rentenkürzungen. Ökonomen gehen die Vorschläge nicht weit genug. Dazu gehört laut Medien unter anderem, das Rentenalter stückweise anzuheben. Die Rentenkommission übergibt am Dienstag ihre Vorschläge an die Regierung. Die USA und der Iran wollen über ein mögliches Friedensabkommen verhandeln. Jetzt ist US-Vizepräsident Vance zu Gesprächen in der Schweiz angekommen. Offen ist noch vieles, etwa das iranische Atomprogramm. Es geht auch um eine Waffenruhe im Libanon. Deutschland ist auf eine so extreme Hitze wie derzeit schlecht vorbereitet. Der Chef der Deutschen Allianz Klimawandel und Gesundheit, Herrmann, sagt, im schlimmsten Fall könne es tausende Tote geben. Er fordert, dass Hitzeschutz auch zur Katastrophen- und Krisenvorsorge verankert wird. Auch das zweite WM-Vorrundenspiel von Deutschland ist wieder ein Quotenkracher gewesen. Gut 18 Millionen Menschen haben den Sieg gegen die Elfenbeinküste im TV gesehen. Unterdessen sorgt sich das DFB-Team um Innenverteidiger Nico Schlotterbeck. Er hatte sich am Fuß verletzt. Eine MRT-Untersuchung heute soll die genaue Diagnose bringen.
0: Das war das Wichtigste für den Moment. 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
2: Sonne und Wolken wechseln sich heute Abend ab, aber im Süden und Südosten können noch vereinzelt kräftige Schauer und Gewitter runterkommen. Ganz vereinzelt auch mit Unwetter dabei. In der Nacht beruhigt sich das langsam, es bleibt mal mehr, mal weniger wolkig, oft trocken. Und die Tiefstwerte liegen zwischen 22 und 10 Grad. Morgen erst meist sonnig, später mehr Wolken. Dazu wieder einzelne Schauer und Gewitter, im Süden häufiger, mit maximal bis 38 Grad.
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1: Im Studio Mia Hin. Die USA und der Iran haben ihre Verhandlungen über ein Friedensabkommen offiziell gestartet. US-Vizepräsident Vance und iranische Vertreter sind dazu in der Schweiz zusammengekommen. Beide Seiten hatten Mitte der Woche schon eine Absichtserklärung geschlossen, mit reichlich Zugeständnissen für den Iran. Die durchgesickerten Ideen für eine Rentenreform sorgen für Kritik. Sozialverbände oder auch die Linke befürchten Rentenkürzungen. Ökonomen gehen die Vorschläge nicht weit genug. Dazu gehört laut Medien unter anderem, das Rentenalter stückweise anzuheben. Die Bundesregierung weitet die Abschiebungen nach Afghanistan deutlich aus. Laut Bild sollen pro Monat bis zu 3 Charterflüge nach Kabul möglich sein. Das sei mit den Taliban verabredet worden. Mindestens 100 abschiebebereite Afghanen sitzen demnach in Haft oder Abschiebehaft. Spanien ist bei der Fußball-WM auf dem Weg in die K.O.-Runde. Nach dem 0:0-Patzer gegen Kap Verde ließ der Mitfavorit gegen Saudi-Arabien nichts anbrennen und feierte einen klaren 4:0-Erfolg.
0: Das war das Wichtigste für den Moment. 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
2: Teils klar, teils wolkig geht's durch die Nacht. Dazu bleibt es im Norden meist trocken, während in der Mitte und im Süden Schauer und Gewitter erstmal nachlassen und später vereinzelt nochmal aufflammen können. Die Tiefstwerte liegen je nach Gegend zwischen 22 und 10 Grad. Morgen wird's oft sonnig, aber gerade in der Mitte und im Süden sind wieder einzelne Schauer und Gewitter drin, bei maximal bis zu 38 Grad.
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1: Im Studio André Glatzel. Noch bevor die Rentenkommission ihre Reformvorschläge offiziell übergibt, kommt Gegenwind. Sozialverbände und Die Linke befürchten Kürzungen. Das Deutsche Institut für Wirtschaftsforschung sagt, die Pläne lösen weder Altersarmut noch die Belastung junger Leute. Laut Medienberichten soll unter anderem das Rentenalter schrittweise steigen. Die Verhandlungen zwischen den USA und dem Iran um ein Friedensabkommen sind abgebrochen worden. Der Grund? US-Präsident Trump hat Teheran mit neuen Militärangriffen gedroht. Laut Staatsmedien verließ die iranische Delegation danach den Verhandlungsort in der Schweiz. Im Gesundheitsbereich muss noch mehr gespart werden. Davon geht der Verband der gesetzlichen Kassen aus. Um nächstes Jahr alle Kosten ohne Beitragserhöhungen bezahlen zu können, fehlen rund 2,5 Milliarden Euro extra, so GKV-Verbandchef Blatt in der Rheinischen Post. Er fordert auch von der Pharmabranche mehr Entgegenkommen. Mitfavorit Spanien hat bei der WM einen klaren Sieg eingefahren. Die Spanier bezwangen Saudi-Arabien mit 4:0. Nach dem 0:0 Auftaktpatzer gegen Kap Verde ist Spanien damit auch auf dem Weg in die K.O.-Runde.
2: Das war das Wichtigste für den Moment. 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
3: Teils klar, teils wolkig geht's durch die Nacht. Dazu bleibt es im Norden meist trocken, während in der Mitte und im Süden Schauer und Gewitter erstmal nachlassen und später vereinzelt nochmal aufflammen können. Die Tiefstwerte liegen je nach Gegend zwischen 22 und 10 Grad. Morgen wird's oft sonnig, aber gerade in der Mitte und im Süden sind wieder einzelne Schauer und Gewitter drin, bei maximal bis zu 38 Grad.
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1: Im Studio André Glatzel. Die durchgesickerten Ideen für eine Rentenreform sorgen für Kritik. Sozialverbände oder auch die Linke befürchten Rentenkürzungen. Ökonomen gehen die Vorschläge nicht weit genug. Dazu gehört laut Medien unter anderem, das Rentenalter stückweise anzuheben. Die Rentenkommission übergibt am Dienstag ihre Vorschläge an die Regierung. Die Friedensgespräche zwischen den USA und dem Iran in der Schweiz sind geplatzt. Nach neuen Drohungen von US-Präsident Trump verließ die iranische Delegation den Verhandlungsort. Trump hatte Teheran mit weiteren Angriffen gedroht, falls die verbündete Hisbollah-Miliz im Libanon weiter kämpft. Gesundheitsexperten schlagen Alarm. Deutschland ist auf extreme Hitzewellen nicht vorbereitet. Die Deutsche Allianz Klimawandel und Gesundheit warnt im Extremfall vor Zehntausenden Toten. Bündnischef Herrmann sagt, dass viele das Thema Hitzeschutz auf dem Zettel haben, aber trotzdem noch zu wenig investiert und umgesetzt wird. Spanien ist bei der Fußball-WM auf dem Weg in die K.O.-Runde. Nach dem 0:0-Patzer gegen Kap Verde ließ der Mitfavorit gegen Saudi-Arabien nichts anbrennen und feierte einen klaren 4:0-Erfolg.
2: Das war das Wichtigste für den Moment. 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
3: Teils klar, teils wolkig geht's durch die Nacht. Dazu bleibt es im Norden meist trocken, während in der Mitte und im Süden Schauer und Gewitter erstmal nachlassen und später vereinzelt nochmal aufflammen können. Die Tiefstwerte liegen je nach Gegend zwischen 22 und 10 Grad. Morgen wird's oft sonnig, aber gerade in der Mitte und im Süden sind wieder einzelne Schauer und Gewitter drin, bei maximal bis zu 38 Grad.
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1: Im Studio André Glatzel. Noch bevor die Rentenkommission ihre Reformvorschläge offiziell übergibt, kommt Gegenwind. Sozialverbände und die Linke befürchten Kürzungen. Das Deutsche Institut für Wirtschaftsforschung sagt, die Pläne lösen weder Altersarmut noch die Belastung junger Leute. Laut Medienberichten soll unter anderem das Rentenalter schrittweise steigen. Die Verhandlungen zwischen den USA und dem Iran um ein Friedensabkommen sind abgebrochen worden. Der Grund? US-Präsident Trump hat Teheran mit neuen Militärangriffen gedroht. Laut Staatsmedien verließ die iranische Delegation danach den Verhandlungsort in der Schweiz. Deutschland ist auf extreme Hitze, wie es sie gerade gibt, schlecht vorbereitet. Der Chef der Deutschen Allianz Klimawandel und Gesundheit, Hermann, sagt, im schlimmsten Fall könne es tausende Tote geben. Er fordert, dass Hitzeschutz auch zur Katastrophen- und Krisenvorsorge verankert wird. Belgien und der Iran haben bei der Fußball-WM einen wichtigen Schritt in Richtung K.O.-Runde verpasst. Beide kamen nicht über ein 0:0 hinaus und haben jetzt in der Gruppe jeweils 2 Punkte. Zuvor hat Mitfavorit Spanien wichtige Punkte fürs Weiterkommen gesammelt und gegen Saudi-Arabien mit 4:0 gewonnen.
0: Das war das Wichtigste für den Moment. 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
2: Teils klar, teils wolkig geht's durch die Nacht. Dazu bleibt es im Norden meist trocken, während in der Mitte und im Süden Schauer und Gewitter erstmal nachlassen und später vereinzelt nochmal aufflammen können. Die Tiefstwerte liegen je nach Gegend zwischen 22 und 10 Grad. Morgen wird's oft sonnig, aber gerade in der Mitte und im Süden sind wieder einzelne Schauer und Gewitter drin, bei maximal bis zu 38 Grad.
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1: Im Studio André Glatzel. Die durchgesickerten Ideen für eine Rentenreform sorgen für Kritik. Sozialverbände oder auch die Linke befürchten Rentenkürzungen. Ökonomen gehen die Vorschläge nicht weit genug. Dazu gehört laut Medien unter anderem, das Rentenalter stückweise anzuheben. Die Rentenkommission übergibt morgen ihre Vorschläge an die Regierung. Die Friedensgespräche zwischen den USA und dem Iran in der Schweiz sind geplatzt. Nach neuen Drohungen von US-Präsident Trump verließ die iranische Delegation den Verhandlungsort. Trump hatte Teheran mit weiteren Angriffen gedroht, falls die verbündete Hisbollah-Miliz im Libanon weiter kämpft. Im Gesundheitsbereich muss noch mehr gespart werden. Davon geht der Verband der gesetzlichen Kassen aus. Um nächstes Jahr alle Kosten ohne Beitragserhöhungen bezahlen zu können, fehlen rund 2,5 Milliarden Euro extra, so GKV-Verbandchef Blatt in der Rheinischen Post. Er fordert auch von der Pharmabranche mehr Entgegenkommen. Belgien und der Iran müssen weiter auf den ersten Sieg bei der Fußball-WM warten. Beide Mannschaften kamen am zweiten Spieltag nicht über ein 0:0 hinaus. Außerdem hat Spanien am Abend einen Schritt Richtung K.O.-Runde gemacht. Der Mitfavorit setzte sich gegen Saudi-Arabien klar mit 4:0 durch.
0: Das war das Wichtigste für den Moment. 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
2: Mal klar, mal viele Wolken und meist bleibt's trocken. Nur in der Mitte kann ab und zu noch ein Schauer oder ein Gewitter runterkommen, später auch mal Richtung Osten. Dazu liegen die Temperaturen aktuell zwischen 22 und 10 Grad. Tagsüber dann oft sonnig, aber ab Mittag vor allem im Süden wieder mehr Schauer und Gewitter möglich, mit Spitzen bis 38 Grad.
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1: Im Studio André Glatzel. Noch bevor die Rentenkommission ihre Reformvorschläge offiziell übergibt, kommt Gegenwind. Sozialverbände und Die Linke befürchten Kürzungen. Das Deutsche Institut für Wirtschaftsforschung sagt, die Pläne lösen weder Altersarmut noch die Belastung junger Leute. Laut Medienberichten soll unter anderem das Rentenalter schrittweise steigen. Die Verhandlungen zwischen den USA und dem Iran um ein Friedensabkommen sind abgebrochen worden. Der Grund? US-Präsident Trump hat Teheran mit neuen Militärangriffen gedroht. Laut Staatsmedien verließ die iranische Delegation danach den Verhandlungsort in der Schweiz. Gesundheitsexperten schlagen Alarm. Deutschland ist auf extreme Hitzewellen nicht vorbereitet. Die Deutsche Allianz Klimawandel und Gesundheit warnt im Extremfall vor Zehntausenden Toten. Bündnischef Herrmann sagt, dass viele das Thema Hitzeschutz auf dem Zettel haben, aber trotzdem noch zu wenig investiert und umgesetzt wird. Belgien und der Iran haben bei der Fußball-WM einen wichtigen Schritt in Richtung K.O.-Runde verpasst. Beide kamen nicht über ein 0:0 hinaus und haben jetzt in der Gruppe jeweils 2 Punkte. Zuvor hat Mitfavorit Spanien wichtige Punkte fürs Weiterkommen gesammelt und gegen Saudi-Arabien mit 4:0 gewonnen.
0: Das war das Wichtigste für den Moment. 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
2: Mal klar, mal viele Wolken und meist bleibt's trocken. Nur in der Mitte kann ab und zu noch ein Schauer oder ein Gewitter runterkommen, später auch mal Richtung Osten. Dazu liegen die Temperaturen aktuell zwischen 22 und 10 Grad. Tagsüber dann oft sonnig, aber ab Mittag vor allem im Süden wieder mehr Schauer und Gewitter möglich, mit Spitzen bis 38 Grad.
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